0: Klitschko. In der Stadt waren mehrere Explosionen zu hören. Die Bevölkerung wurde aufgerufen, in Schutzräumen zu bleiben. Berichte über Schäden oder Verletzte liegen noch nicht vor. In der spanischen Exklave Ceuta entspannt sich die Lage nach Angaben der Regierung in Madrid zunehmend. Demnach sind von etwa 50.000 Migranten fast alle wieder freiwillig nach Marokko zurückgekehrt. Nur einige hundert Migranten befänden sich noch in Ceuta, hieß es. Viele seien noch auf dem Rückweg. Angesichts des Chaos in der Exklave hätten sich die meisten zur Rückkehr nach Marokko entschlossen. Nach der Kritik mehrerer CDU-Ministerpräsidenten aus Ostdeutschland an den Rentenplänen der Koalition hat auch der Sozialverband VdK Korrekturen gefordert. Präsidentin Bentele sagte der Rheinischen Post, das Kabinett müsse das Reformpaket noch deutlich verbessern, damit niemand unter die Räder kommt. Aus der Nachrichtenredaktion Martin Seiler.
1: Die Pläne für die Abschaffung der abschlagsfreien Rente nach 45 Jahren stießen Menschen vor den Kopf, die lange gearbeitet und lange eingezahlt hätten. Das Ende für diese Möglichkeit und die geplanten höheren Abschläge für vorgezogene Altersrenten zeigten nicht nur einen Mangel an Verständnis für die Lebensplanung vieler Menschen, so Bentele. Wer 45 Jahre eingezahlt habe, habe sich seinen Ruhestand redlich verdient, dann sei der Akku bei vielen einfach leer. Zuvor hatten die CDU-Ministerpräsidenten Sachsens, Sachsen-Anhalts und Thüringens gefordert, auf das Ende der abschlagsfreien Rente nach 45 Beitragsjahren zu verzichten.
0: Das waren die Nachrichten. Das Wetter in Deutschland. In der Nacht im Süden und Osten Schauer oder Gewitter, sonst trocken bei 21 bis 9 Grad. Am Tage im Süden und Osten bewölkt und einzelne Gewitter, sonst heiter 20 bis 31 Grad. Am Sonntag oft sonnig, im Süden einzelne Schauer bis 35 Grad. Am Montag mal Sonne, mal Wolken, örtlich Schauer bis 37 Grad. Es ist 2:03 Uhr.
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1: Um 3 Uhr mit Ronald Lessig. Die umstrittenen Investorenpläne der FIFA stießen auf heftige Kritik. Jetzt hat der Fußballweltverband diese Pläne aufgegeben. Das teilte Verbandspräsident Gianni Infantino mit. Aus der Nachrichtenredaktion Lukas Knauer.
2: Mit der Entscheidung beugt sich die FIFA dem Druck, der in den vergangenen Tagen immer größer geworden ist. Der Europäische Fußballverband UEFA hatte die Investorenpläne Gianni Infantinos nicht nur kritisiert, sondern auch mit einem Boykott künftiger Weltmeisterschaften gedroht. Gegen die Pläne hatten sich auch die Fußballverbände in Asien sowie in Nord- und Mittelamerika ausgesprochen. Infantinos Plan sah wie folgt aus: WM-Anteile an private Geldgeber verkaufen, um so Milliarden einzunehmen. Dieser Plan ist nun vom Tisch.
1: Das russische Militär hat die ukrainische Hauptstadt Kiew in der Nacht erneut mit Raketen angegriffen. Bei den Attacken sind mindestens 3 Menschen ums Leben gekommen, teilte Bürgermeister Klitschko mit. 5 weitere Menschen wurden demnach verletzt und würden nun in Krankenhäusern versorgt. In Kiew waren mehrere Explosionen zu hören. Klitschko forderte die Menschen in der Stadt auf, in Schutzräumen zu bleiben. Ein schweres Erdbeben hat am Abend die Regionen nahe der Stadt Neapel erschüttert. Mit einer Stärke von 4,7 war es das heftigste Beben in dem Vulkangebiet seit 40 Jahren. Aus Rom, Anna Giordano.
3: Nach ersten Angaben des italienischen Katastrophenschutzes wurden mindestens 8 Menschen leicht verletzt. In der Küstenstadt Pozzuoli wurden Häuser und Kirchen beschädigt, ein Hochspannungsmast stürzte ein. Aus Angst vor Nachbeben verbringen viele Anwohner die Nacht im Freien. Der Zugverkehr im Raum Neapel wurde für Sicherheitsüberprüfungen vorübergehend eingestellt. Die Phlegräischen Felder werden auch als Supervulkan bezeichnet. Weil sich unterirdisch Magma und Gase stauen, hebt und senkt sich der Erdboden dort seit Jahren, immer wieder begleitet von teils schweren Erdbeben.
1: Bei einem schweren Unwetter in der sächsischen Schweiz ist nach Polizeiangaben ein Mensch ums Leben gekommen. Mehrere weitere wurden verletzt. Passiert ist das Unglück im Kurort Rathen. Ein massiver Windbruch habe dafür gesorgt, dass Bäume umstürzten. Auch über Hamburg ist am Abend ein schweres Gewitter gezogen. Die Feuerwehr in der Hansestadt musste fast 100 Mal ausrücken. In Stuttgart sind infolge eines Gewitters mehrere Bäume auf Stromleitungen gestürzt. Das waren die Nachrichten. Das Wetter in Deutschland. In der Nacht im Süden und Osten Schauer oder Gewitter, sonst trocken bei 21 bis 9 Grad. Am Tage im Süden und Osten bewölkt und einzelne Gewitter, sonst heiter, 20 bis 31 Grad. Am Sonntag oft sonnig, im Süden einzelne Schauer, bei Höchstwerten zwischen 21 und 35 Grad. Am Montag mal Sonne, mal Wolken, örtlich gibt es Schauer bei 22 bis 37 Grad. Es ist 3.03 Uhr.
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1: Um 4 Uhr mit Ronald Lessig. Die umstrittenen Investorenpläne der FIFA stoßen auf heftige Kritik. Jetzt hat der Fußballweltverband diese Pläne aufgegeben. Das teilte Verbandspräsident Infantino mit. Aus der Nachrichtenredaktion Lukas Knauer.
2: Mit der Entscheidung beugt sich die FIFA dem Druck, der in den vergangenen Tagen immer größer geworden ist. Der Europäische Fußballverband UEFA hatte die Investorenpläne Gianni Infantinos nicht nur kritisiert, sondern auch mit einem Boykott künftiger Weltmeisterschaften gedroht. Gegen die Pläne hatten sich auch die Fußballverbände in Asien sowie in Nord- und Mittelamerika ausgesprochen. Infantinos Plan sah wie folgt aus: WM-Anteile an private Geldgeber verkaufen, um so Milliarden einzunehmen. Dieser Plan ist nun vom Tisch.
1: Das russische Militär hat die ukrainische Hauptstadt Kiew in der Nacht erneut mit Raketen angegriffen. Bei den Attacken sind mindestens 4 Menschen ums Leben gekommen, teilte Bürgermeister Klitschko mit. 5 weitere Menschen wurden demnach verletzt und wurden nun in Krankenhäusern versorgt. In Kiew waren mehrere Explosionen zu hören. Klitschko forderte die Menschen in der Stadt auf, in Schutzräumen zu bleiben. Ein schweres Erdbeben hat am Abend die Region nahe der Stadt Neapel erschüttert. Mit einer Stärke von 4,7 war es das heftigste Beben in dem Vulkangebiet seit 40 Jahren. Aus Rom, Anna Giordano.
3: Nach ersten Angaben des italienischen Katastrophenschutzes wurden mindestens 8 Menschen leicht verletzt. In der Küstenstadt Pozzuoli wurden Häuser und Kirchen beschädigt, ein Hochspannungsmast stürzte ein. Aus Angst vor Nachbeben verbringen viele Anwohner die Nacht im Freien. Der Zugverkehr im Raum Neapel wurde für Sicherheitsüberprüfungen vorübergehend eingestellt. Die Phlegräischen Felder werden auch als Supervulkan bezeichnet. Weil sich unterirdisch Magma und Gase stauen, hebt und senkt sich der Erdboden dort seit Jahren, immer wieder begleitet von teils schweren Erdbeben.
1: In Hamburg findet heute die Parade zum Christopher Street Day statt. Zu der Demonstration werden rund 250.000 Menschen erwartet. Nach dem Anschlag auf den Berliner CSD am vergangenen Wochenende gehen die Organisatoren davon aus, dass der Hamburger CSD für viele Menschen in diesem Jahr besonders emotional sein wird. Die Hamburger Polizei kündigte an, die Demonstration mit doppelt so vielen Beamten wie im Vorjahr zu schützen. Auch in anderen deutschen Städten finden heute CSD-Veranstaltungen statt, zum Beispiel in Bonn, in Nordrhein-Westfalen und im bayerischen Amberg. Das waren die Nachrichten. Das Wetter in Deutschland. Am Tage im Süden und Osten bewölkt und einzelne Gewitter, sonst überwiegend heiter bei 20 bis 31 Grad. Am Sonntag oft sonnig, im Süden einzelne Schauer bis 35 Grad und am Montag mal Sonne, mal Wolken, örtlich Schauer bei Höchstwerten zwischen 22 und 37 Grad. Es ist 4.03 Uhr.
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1: Um 5 Uhr mit Ronald Lessig. Der Fußballweltverband FIFA zieht seine Pläne zum Teilverkauf von WM-Anteilen an Investoren nach Kritik zurück. Das gab Verbandspräsident Infantino in einem Statement bekannt. Aus Genf Katrin Hondl.
2: Gegen die Investorenpläne des FIFA-Chefs hatte es massiven Widerstand gegeben. Die 55 Mitgliedsverbände der Europäischen Fußballunion UEFA hatten sogar mit einem Boykott der WM und aller sonstigen FIFA-Turniere gedroht, sollte Infantinos Plan weiter bestehen. Auch die Fußballverbände für Asien und für Nord- und Mittelamerika sowie die Karibik waren geschlossen gegen den Plan des FIFA-Chefs. Und selbst in der Zentrale des Weltfußballverbands gab es Protest. Ein führender Berater von Infantino trat zurück und nannte den Investorendeal ein schlechtes Geschäft für den Fußball.
1: Das russische Militär hat die ukrainische Hauptstadt Kiew in der Nacht erneut mit Raketen angegriffen. Bei den Attacken sind mindestens 4 Menschen ums Leben gekommen, teilte Bürgermeister Klitschko mit. 5 weitere Menschen wurden demnach verletzt und würden nun in Krankenhäusern versorgt. In Kiew waren mehrere Explosionen zu hören. Klitschko forderte die Menschen in der Stadt auf, in Schutzräumen zu bleiben. In der spanischen Exklave Ceuta entspannt sich die Lage nach Angaben der Regierung in Madrid zunehmend. Demnach sind von etwa 50.000 Migranten fast alle wieder freiwillig nach Marokko zurückgekehrt. Aus der Nachrichtenredaktion Henning Knipp.
3: Nur einige hundert Migranten befänden sich noch in Ceuta, hieß es. Viele seien noch auf dem Rückweg. Da es kaum Lebensmittel und Unterkünfte gäbe, hätten sich die meisten zur Rückkehr nach Marokko entschlossen. Allerdings sorgt der massenhafte Ansturm an der nordafrikanischen Küste weiter für Aufruhr in der EU. Die Ereignisse haben eine neue Debatte über den Schutz der Außengrenzen und eine konsequentere Rückführung von Migranten ausgelöst. Viele Regierungen fordern ein härteres Vorgehen. Bundesinnenminister Dobrindt kündigte an, die Grenzkontrollen nochmals zu verlängern.
1: In der Nähe von Neapel in Italien gab es am Abend ein schweres Erdbeben. Mit einer Stärke von 4,7 war es das heftigste Beben in dem Gebiet seit 40 Jahren. Viele Menschen haben ihre Häuser verlassen und sind auf die Straße gelaufen, berichten italienische Medien. Bei der Feuerwehr gingen nach eigenen Angaben mehrere Meldungen über Stromausfälle und steckengebliebene Aufzüge ein. In der Küstenstadt Pozzuoli wurden Häuser und Kirchen beschädigt. Ein Hochspannungsmast stürzte ein. Der Zugverkehr im Raum Neapel wurde für Sicherheitsüberprüfungen vorübergehend eingestellt. Das waren die Nachrichten. Das Wetter in Deutschland. Am Tage im Süden und Osten bewölkt und einzelne Gewitter, sonst überwiegend heiter, bei 20 bis 31 Grad. Am Sonntag oft sonnig, im Süden einzelne Schauer bis 35 Grad. Am Montag mal Sonne, mal Wolken, örtlich Schauer bis 37 Grad. Es ist 5.03 Uhr.
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1: Um 6 Uhr mit Beate Rüsopp. Der Fußball-Weltverband FIFA zieht seine Pläne zum Teilverkauf von WM-Anteilen an Investoren nach Kritik zurück. Das gab Verbandspräsident Infantino bekannt. Aus Genf Katrin Hondl.
2: In einem in der Nacht verbreiteten Statement teilt FIFA-Präsident Gianni Infantino mit, Zitat, es ist klar geworden, dass das Projekt zu Spaltungen geführt hat, die nicht mehr im Interesse des ursprünglich gesetzten Ziels stehen. Deshalb werde das Projekt nicht weiter verfolgt. Gegen die Investorenpläne des FIFA-Chefs hatte es massiven Widerstand gegeben. Die 55 Mitgliedsverbände der Europäischen Fußballunion UEFA hatten sogar mit einem Boykott der WM und aller sonstigen FIFA-Turniere gedroht, sollte Infantinos Plan weiter bestehen. Auch die Fußballverbände für Asien und für Nord- und Mittelamerika sowie die Karibik waren geschlossen gegen den Plan des FIFA-Chefs.
1: Die Lage in der spanischen Exklave Ceuta scheint sich weitgehend beruhigt zu haben. Laut spanischem Innenministerium sind die meisten der rund 50.000 illegal aus Marokko gekommenen Menschen wieder zurückgekehrt. Spaniens Regierung hat nun mit der Aufarbeitung der Ereignisse begonnen. Für das ARD-Studio Madrid Christian Sachsinger.
3: Dass es überhaupt zu dem Massenansturm kommen konnte, begründete Spaniens nach Ceuta angereister Ministerpräsident Pedro Sanchez mit kriminellen Schleuserbanden, die den Menschen in Marokko falsche Versprechungen gemacht haben sollen. Tatsächlich dürften mehrere Faktoren zusammengespielt haben. Es kursierte die Meldung, dass Spanien Menschen, die übers Meer fliehen, wegen einer Gerichtsentscheidung nicht zurückschicken dürfe. Außerdem sollen marokkanische Grenzsoldaten die Übergänge nicht wirklich gesichert haben. Einmal angekommen in Ceuta, folgte dann aber schnell die Ernüchterung. Der Weg weiter nach Kontinentaleuropa führt über eine Passkontrolle, die ist ohne gültige Papiere aber unpassierbar. Außerdem konnten sich die Angekommenen in der Stadt nicht mit Lebensmitteln versorgen, da die meisten Ladenbesitzer in Ceuta ihre Geschäfte geschlossen hielten.
1: Das russische Militär hat die ukrainische Hauptstadt Kiew in der Nacht erneut mit Raketen angegriffen. Bei den Attacken sind mindestens 4 Menschen ums Leben gekommen, wie Bürgermeister Klitschko mitteilte. 5 weitere Menschen seien verletzt ins Krankenhaus gekommen. Klitschko forderte die Menschen in Kiew auf, die Schutzräume nicht zu verlassen. Der ukrainische Präsident Selenskyj hatte zuvor vor einem drohenden massiven Angriff Russlands gewarnt. In Italien hat am Abend ein Erdbeben die Region nahe Neapel erschüttert. Mit einer Stärke von 4,7 war es das heftigste Beben in dem Vulkangebiet seit 40 Jahren. Nach Angaben des italienischen Katastrophenschutzes wurden mindestens 8 Menschen leicht verletzt. In der Küstenstadt Pozzuoli beschädigte das Erdbeben Häuser und Kirchen. Bei der Feuerwehr gingen nach eigenen Angaben mehrere Meldungen über Stromausfälle sowie steckengebliebene Aufzüge ein. Viele Menschen verbrachten die Nacht im Freien. Der Zugverkehr im Raum Neapel wurde für Sicherheitsüberprüfungen vorübergehend eingestellt. In Hamburg findet heute die Parade zum Christopher Street Day statt. Das Motto in diesem Jahr lautet »Solidarisch queer – Haltung zeigen für eine Zukunft ohne Angst«. Zu der Demonstration durch die Innenstadt werden etwa 250.000 Menschen erwartet. Eine Woche nach dem Anschlag auf den Berliner CSD sind die Sicherheitsvorkehrungen in Hamburg deutlich schärfer. Die Polizei hat angekündigt, die Demonstration mit doppelt so vielen Beamten wie im Vorjahr zu schützen. Das waren die Nachrichten. Das Wetter in Deutschland. Im Süden und Osten bewölkt und einzelne Gewitter, sonst überwiegend heiter, 20 bis 31 Grad. Morgen oft sonnig, im Süden einzelne Schauer, 21 bis 35 Grad. Am Montag mal Sonne, mal Wolken, örtlich Schauer, 22 bis 37 Grad. Es ist 6.04 Uhr.
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1: Um 7 Uhr mit Beate Rüsopp. Nach massiver Kritik hat der Fußball-Weltverband FIFA seine WM-Investorenpläne aufgegeben. Das teilte Verbandspräsident Infantino in der Nacht mit. Aus der NDR-Nachrichtenredaktion Lukas Knauer.
2: Mit der Entscheidung beugt sich die FIFA dem Druck, der in den vergangenen Tagen immer größer geworden ist. Der Europäische Fußballverband UEFA hatte die Investorenpläne Gianni Infantinos nicht nur kritisiert, sondern auch mit einem Boykott künftiger Weltmeisterschaften gedroht. Gegen die Pläne hatten sich auch die Fußballverbände in Asien sowie in Nord- und Mittelamerika ausgesprochen. Infantinos Plan sah wie folgt aus: WM-Anteile an private Geldgeber verkaufen, um so Milliarden einzunehmen. Dieser Plan ist nun vom Tisch.
1: In der spanischen Exklave Ceuta im Norden Afrikas ist der große Andrang wieder vorbei. Laut spanischem Innenministerium sind von etwa 50.000 Migranten fast alle wieder freiwillig nach Marokko zurückgekehrt. Trotzdem hat die Europäische Union für heute zu einer Krisensitzung eingeladen. Experten aus den Mitgliedstaaten werden sich über die Entwicklungen austauschen, wie ein Sprecher der irischen Ratspräsidentschaft mitgeteilt hat. Frankreichs Präsident Macron bekundete Solidarität mit Spanien, ließ aber zugleich die Kontrollen an der gemeinsamen Grenze verstärken. Italien hat vorübergehend wieder strengere Kontrollen an den Häfen und Flughäfen eingeführt. Vor der Küste des Oman ist nach Angaben der britischen Schifffahrtsbehörde ein Tanker von einem unbekannten Geschoss getroffen worden. Das Schiff habe danach Schäden im Maschinenraum gemeldet und sei nun manövrierunfähig, hieß es. Berichte über Verletzte oder Umweltschäden liegen bislang nicht vor. Der Vorfall ereignete sich den Angaben zufolge im Golf von Oman, nahe der Straße von Hormus. Die Meerenge gehört zu den wichtigsten Handelswegen für Öl und Flüssiggas und ist einer der Hauptstreitpunkte im Krieg zwischen dem Iran und den USA. In Griechenland kämpfen Feuerwehrleute weiter gegen mehrere Großfeuer. Auch in einem Vorort der Hauptstadt Athen ist ein Waldbrand ausgebrochen. Wie ein Feuerwehrsprecher sagte, hindern starke Böen die Löschflugzeuge daran, Wasser aufzunehmen. Für das Gebiet ordneten die griechischen Behörden eine Evakuierung an. Auch im Westen der Türkei brach bei hohen Temperaturen ein neuer Waldbrand aus. Dort erschwert ebenfalls starker Wind die Löscharbeiten. Die Wetterlage soll sich laut Prognose erst nächste Woche ändern. Im Südwesten von Frankreich konnten inzwischen etwa 200.000 Menschen in ihre Häuser und Wohnungen zurückkehren. Die Feuer im Departement Gironde sind den Behörden zufolge zwar noch nicht gelöscht, es gebe aber Fortschritte. In Hamburg findet heute die Parade zum Christopher Street Day statt. Die Organisatoren rechnen mit 250.000 Teilnehmenden. Eine Woche nach dem Anschlag auf den CSD in Berlin äußerte sich der Hamburger Polizeipräsident Schnabel in den ARD-Tagesthemen zur Sicherheitslage.
3: Wir haben in der Vergangenheit schon ein gutes Sicherheitskonzept, es ist nichts passiert. Aber gerade bei diesem CSD wollen wir kein Risiko eingehen. Alle können sich auf ein Höchstmaß an Sicherheit einstellen. Wir haben zwar Unterstützung auch aus anderen Bundesländern, aber wir sind sicherlich noch nicht am Limit. Und ich glaube, insbesondere im Umfeld der Parade, auch des Straßenfestes, werden wir noch mal verstärkt vor Ort sein.
1: Der Hamburger Polizeipräsident Schnabel. Das waren die Nachrichten. Das Wetter in Norddeutschland. Überwiegend freundlich und nur noch ganz vereinzelt Schauer oder Gewitter. Höchstwerte 20 bis 26 Grad. Morgen sonnig, später leichte Schauerneigung. Höchstwerte 21 bis 30 Grad. Am Montag Sonne und Wolken, in Niedersachsen einzelne Schauer oder Gewitter möglich. 22 bis 31 Grad. Am Dienstag oft wolkiger, örtlich Schauer oder Gewitter, 21 bis 30 Grad. Es ist 7.05 Uhr.
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1: Um 8 Uhr mit Beate Rüsapp. Nach massiver Kritik hat der Fußball-Weltverband FIFA seine WM-Investorenpläne aufgegeben. Das teilte Verbandspräsident Infantino in der Nacht mit. Aus der NDR-Nachrichtenredaktion Lukas Knauer.
2: Mit der Entscheidung beugt sich die FIFA dem Druck, der in den vergangenen Tagen immer größer geworden ist. Der Europäische Fußballverband UEFA hatte die Investorenpläne Gianni Infantinos nicht nur kritisiert, sondern auch mit einem Boykott künftiger Weltmeisterschaften gedroht. Gegen die Pläne hatten sich auch die Fußballverbände in Asien sowie in Nord- und Mittelamerika ausgesprochen. Infantinos Plan sah wie folgt aus: WM-Anteile an private Geldgeber verkaufen, um so Milliarden einzunehmen. Dieser Plan ist nun vom Tisch.
1: In der spanischen Exklave Ceuta im Norden Afrikas ist der große Andrang wieder vorbei. Laut spanischem Innenministerium sind von etwa 50.000 Migranten fast alle wieder freiwillig nach Marokko zurückgekehrt. Trotzdem hat die Europäische Union für heute zu einer Krisensitzung eingeladen. Experten aus den Mitgliedstaaten werden sich über die Entwicklungen austauschen, wie ein Sprecher der irischen Ratspräsidentschaft mitgeteilt hat. Frankreichs Präsident Macron bekundete Solidarität mit Spanien, ließ aber zugleich die Kontrollen an der gemeinsamen Grenze verstärken. Italien hat vorübergehend wieder strenge Kontrollen an den Häfen und Flughäfen eingeführt. Der Fraktionsvorsitzende der SPD im Bundestag Mirsch will die Ungleichbehandlung von gesetzlich und Privatkrankenversicherten bei Facharztterminen beenden. Mirsch sagte der Funke Mediengruppe, viele Menschen in der gesetzlichen Krankenversicherung erlebten trotz hoher und teilweise sogar höherer Beiträge als von Privatversicherten eine deutliche Ungleichbehandlung. Das werde man angehen. So müssten gesetzlich Versicherte künftig deutlich schnellere Termine bei Fachärzten erhalten. Die Bundesregierung wolle dazu die im Koalitionsvertrag vereinbarte Facharztgarantie umsetzen. In Hamburg findet heute der Christopher Street Day statt. Die Organisatoren rechnen mit etwa 250.000 Teilnehmenden. Aus der NDR-Nachrichtenredaktion Karl Schreiber.
3: Unter dem Motto solidarisch queer, Haltung zeigen für eine Zukunft ohne Angst, wollen heute viele Menschen in Hamburg auf die Straße gehen. Nach dem Anschlag auf den Berliner CSD vor einer Woche ist die Polizei mit mehr Einsatzkräften vor Ort als im vergangenen Jahr. Auch die Veranstalter des Berliner CSD sind mit einem eigenen Wagen dabei. Die Menschen auf der Demo wollen ein Zeichen für die Rechte von Schwulen, Lesben und Transpersonen setzen. Der Demonstrationszug startet um 12 Uhr an der Lübecker Straße und führt durch die Innenstadt bis zur Lombardsbrücke.
1: Schwere Unwetter sind in der Nacht über Deutschland gezogen. In Rathen in der sächsischen Schweiz wurde ein Mann von einem Baum erschlagen. Zudem sind nach Angaben der zuständigen Rettungsleitstelle 10 Menschen verletzt worden. In Stuttgart ließ ein schweres Gewitter mit Sturm Bäume auf Pkw, Stromleitungen und Straßen stürzen und Unterführungen überfluten. Bei Bad Reichenhall in Oberbayern löste ein Blitzeinschlag einen Waldbrand aus. Auch die Hamburger Feuerwehr zählte gestern Abend fast 100 unwetterbedingte Einsätze, vor allem durch Starkregen. In Italien hat am Abend ein Erdbeben die Region nahe Neapel erschüttert. Mit einer Stärke von 4,7 war es das heftigste Beben in dem Vulkangebiet seit 40 Jahren. Nach Angaben des italienischen Katastrophenschutzes wurden mindestens 8 Menschen leicht verletzt. In der Küstenstadt Pozzuoli beschädigte das Erdbeben Häuser und Kirchen. Viele Menschen verbrachten die Nacht im Freien. Der Zugverkehr im Raum Neapel wurde für Sicherheitsüberprüfungen vorübergehend eingestellt. Das waren die Nachrichten. Das Wetter in Norddeutschland. Überwiegend freundlich und nur noch ganz vereinzelt Schauer oder Gewitter. Höchstwerte 20 bis 26 Grad. Morgen sonnig, später leichte Schauerneigung. Höchstwerte 21 bis 30 Grad. Am Montag Sonne und Wolken, in Niedersachsen einzelne Schauer oder Gewitter möglich, 22 bis 31 Grad. Es ist 8.04 Uhr.
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1: Um 9 Uhr mit Beate Rüsopp. Nach massiver Kritik hat der Fußballweltverband FIFA seine WM-Investorenpläne aufgegeben. Das teilte Verbandspräsident Infantino in der Nacht mit. Aus der NDR-Nachrichtenredaktion Lukas Knauer.
2: Mit der Entscheidung beugt sich die FIFA dem Druck, der in den vergangenen Tagen immer größer geworden ist. Der Europäische Fußballverband UEFA hatte die Investorenpläne Gianni Infantinos nicht nur kritisiert, sondern auch mit einem Boykott künftiger Weltmeisterschaften gedroht. Gegen die Pläne hatten sich auch die Fußballverbände in Asien sowie in Nord- und Mittelamerika ausgesprochen. Infantinos Plan sah wie folgt aus: WM-Anteile an private Geldgeber verkaufen, um so Milliarden einzunehmen. Dieser Plan ist nun vom Tisch.
1: In der spanischen Exklave Ceuta hat sich die Lage deutlich entspannt. Bei dem Versuch, dorthin zu gelangen, waren den Behörden zufolge fast 60 Migranten ums Leben gekommen. Aus der Nachrichtenredaktion Amir Brecht.
3: Das spanische Innenministerium bezifferte die Zahl der Migranten, die über die Grenze gelangt waren, auf etwa 50.000. Davon seien bis zum Abend die meisten freiwillig wieder nach Marokko zurückgekehrt. Ein Grund offenbar, es gab keine Unterkünfte und keine Verpflegung. Der massenhafte Ansturm an der nordafrikanischen Küste sorgt aber weiter für Aufruhr in der EU. Die Ereignisse haben eine neue Debatte über den Schutz der Außengrenzen und eine konsequentere Rückführung von Migranten ausgelöst. Mehrere Regierungen fordern ein härteres Vorgehen.
1: Das russische Militär hat die ukrainische Hauptstadt Kiew in der Nacht erneut mit Raketen angegriffen. Bei den Attacken sind mindestens 9 Menschen ums Leben gekommen, wie Bürgermeister Klitschko mitteilte. Viele weitere seien verletzt worden, darunter mehrere Kinder. Nach Klitschkos Angaben waren Trümmerteile einer abgeschossenen russischen Rakete auf ein 5-stöckiges Wohnhaus in Kiew gestürzt. Die Präsidentin des Bundesamtes für Sicherheit in der Informationstechnik, Plattner, hat sich dafür ausgesprochen, Programme mit künstlicher Intelligenz stärker zu regulieren. Im ARD-Interview der Woche bezog sie sich auf die jüngsten Vorfälle bei den US-Entwicklern OpenAI und Anthropic. Bei Tests hatten sich KI-Programme selbstständig mit dem Internet verbunden und Hackerangriffe unternommen. Solche Fälle zeigten, dass es feste Regeln brauche, sagte Plattner.
4: Gerade die ganzen KI-Firmen sind natürlich jetzt im Moment sehr stark darauf fokussiert, ihre KIs auch leistungsstark zu machen. Da ist wenig Aufmerksamkeit auf dem Thema Sicherheit und wenig Aufmerksamkeit natürlich auch auf dem Thema Regulierung, ganz klar, das wird strikt abgelehnt. Und wenn wir jetzt schon solche Fälle haben, bei denen niemand eine böse Absicht hatte, möchte ich mir gar nicht vorstellen, was alles möglich sein wird, wenn Menschen keine guten Absichten mehr haben, sondern tatsächlich böse Absichten und wir nicht entsprechende Sicherheitsmechanismen haben.
1: Die Präsidentin des Bundesamtes für Sicherheit in der Informationstechnik, Plattner. Schwere Unwetter sind in der Nacht über Deutschland gezogen. In Rathen in der sächsischen Schweiz wurde ein Mann von einem Baum erschlagen. 3 Menschen wurden schwer verletzt. Teile des Nationalparks Sächsische Schweiz sind für Besucher gesperrt. Es bestehe weiter akute Lebensgefahr durch Sturmschäden, so die zuständige Behörde. In Stuttgart ließ ein schweres Gewitter mit Sturm Bäume auf Pkw, Stromleitungen und Straßen stürzen und Unterführungen überfluten. Bei Bad Reichenhall in Oberbayern löste ein Blitzeinschlag einen Waldbrand aus. Auch die Hamburger Feuerwehr zählte gestern Abend fast 100 wetterbedingte Einsätze, vor allem durch Starkregen. Das waren die Nachrichten. Das Wetter in Norddeutschland. Überwiegend freundlich und nur noch ganz vereinzelt Schauer oder Gewitter. Höchstwerte 20 bis 26 Grad. Morgen sonnig, später leichte Schauerneigung, Höchstwerte 21 bis 30 Grad. Am Montag Sonne und Wolken, in Niedersachsen einzelne Schauer oder Gewitter möglich, 22 bis 31 Grad. Am Dienstag oft wolkiger, örtlich Schauer oder Gewitter, 21 bis 30 Grad. Es ist 9.04 Uhr.
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1: Um 10 Uhr mit Beate Rüsapp. Der Fußball-Weltverband FIFA zieht seine Pläne zum Teilverkauf von WM-Anteilen an Investoren nach Kritik zurück. Das gab Verbandspräsident Infantino in einem Statement bekannt. Aus Genf, Katrin Hondel.
2: Gegen die Investorenpläne des FIFA-Chefs hatte es massiven Widerstand gegeben. Die 55 Mitgliedsverbände der Europäischen Fußballunion UEFA hatten sogar mit einem Boykott der WM und aller sonstigen FIFA-Turniere gedroht, sollte Infantinos Plan weiter bestehen. Auch die Fußballverbände für Asien und für Nord- und Mittelamerika sowie die Karibik waren geschlossen gegen den Plan des FIFA-Chefs. Und selbst in der Zentrale des Weltfußballverbands gab es Protest. Ein führender Berater von Infantino trat zurück und nannte den Investorendeal ein schlechtes Geschäft für den Fußball.
1: Die geplante Rentenreform der Bundesregierung erhält immer mehr Gegenwind. Nach den Ostministerpräsidenten und dem Sozialverband VdK hat sich jetzt auch SPD-Generalsekretär Klüssendorf dafür ausgesprochen, an den abschlagsfreien Rente nach 45 Beitragsjahren festzuhalten. Aus Berlin, Georg Schwarte.
3: Der SPD-Generalsekretär stellt sich damit offen gegen Kanzler Merz und seine eigene Parteivorsitzende, SPD-Arbeitsministerin Bärbel Baas. Zuletzt hatten vor allem die drei Ostministerpräsidenten Kretschmer, Vogt und Schulze aus Sachsen, Thüringen und Sachsen-Anhalt angekündigt, die Rentenreform im Bundesrat zu stoppen, sollte die sogenannte Rente mit 63 nicht fortgesetzt werden. CSU-Landesgruppenchef Hoffmann wiederum mahnte die CDU zur Koalitionsdisziplin und sagte der Augsburger Allgemeinen, wenn die Chance einer Rentenreform verpasst werde, hinterließen Union und SPD der jungen Generation leere Sozialkassen.
1: Ein Erdbeben mit der Stärke 4,7 hat gestern Abend die Region um Neapel in Süditalien erschüttert. Das schwerste Beben dort seit 40 Jahren. Zudem gab es mehrere Nachbeben. Die Behörden melden inzwischen 21 Verletzte, zwei von ihnen seien schwer verletzt. Aus Rom, Anna Giordano.
4: In der Nacht waren bei der Feuerwehr zahlreiche Notrufe eingegangen, unter anderem wegen steckengebliebener Aufzüge sowie herabfallender Putz- oder Mauerteile. Weil ein Hochspannungsmast umgestürzt war, musste die Stromversorgung umgeleitet werden. In westlichen Stadtteilen Neapels evakuierte der Katastrophenschutz mehr als 20 Familien. Zudem haben laut italienischen Medien viele Menschen aus Angst vor Nachbeben freiwillig ihre Häuser verlassen. In Neapel und der Küstenstadt Pozzuoli wurden Notunterkünfte eingerichtet. Der Hafen in Pozzuoli bleibt vorerst geschlossen, weil die Kaimauern Risse aufweisen. Der Bahnverkehr in der Region Neapel wurde nach Sicherheitsüberprüfungen wieder aufgenommen.
1: In Hamburg findet heute die Parade zum Christopher Street Day statt. Das Motto in diesem Jahr lautet: solidarisch queer, Haltung zeigen für eine Zukunft ohne Angst. Zu der Demonstration durch die Innenstadt werden etwa 250.000 Menschen erwartet. Eine Woche nach dem Anschlag auf den Berliner CSD sind die Sicherheitsvorkehrungen in Hamburg deutlich schärfer. Die Polizei hat angekündigt, die Demonstration mit doppelt so vielen Beamten wie im Vorjahr zu schützen. Das waren die Nachrichten. Das Wetter in Norddeutschland. Überwiegend freundlich und nur noch ganz vereinzelt Schauer oder Gewitter. Höchstwerte 20 bis 26 Grad. Morgen sonnig, später leichte Schauerneigung. Höchstwerte 21 bis 30 Grad. Am Montag Sonne und Wolken. In Niedersachsen einzelne Schauer oder Gewitter möglich. 22 bis 31 Grad. Und am Dienstag oft wolkiger, örtlich Schauer oder Gewitter. 21 bis 30 Grad. Es ist gleich 10.04 Uhr.
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6: Und leg die Platte auf, denke, was ist das denn für eine Band? Die klang rau und so wie ganz wilde Stones. Und dachte, das aus Deutschland ist ungewöhnlich. Das gab es damals nämlich noch nicht.

0: Ja, Peter, vor Publikum reden wir heute über einen ganz besonderen deutschen Musiker, einen Texter, einen Sänger, einen Musiker, der, manchmal hat man ja das Gefühl, wenn man über Menschen sprechen, die in der Musikwelt zu Hause sind, dann sagt man, ja, das war mehr der Texter, das war mehr der Interpret, das war mehr der die Gitarrenmelodien erfunden hat. Aber bei Rio Reiser ist das eine ganz eigene Persönlichkeit und eine ganz eigene Einheit gewesen. Was hat diesen Mann so ausgemacht, bevor wir gleich mal ein bisschen Musik hören von ihm?
1: Also ein umfassendes Talent, ein wunderbarer Poet, ein Songschreiber, der also wunderschöne Texte geschrieben hat, aber der auch Melodien erfunden hat, der sich selbst Instrumente angelernt hat und der absolut im Zentrum stand seiner Bemühungen, aber so schüchtern war und so persönlich eigentlich daneben stand, dass er gar nicht so dieser Star war, der immer in der Mitte stand und glänzte. Und er glänzte viel zu wenig. Das ist, was man wirklich sagen muss. Er ist, glaube ich, immer noch zu wenig gewürdigt worden. Und das wollen wir jetzt heute wirklich nachholen.
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0: Er singt um alles, geht's bei ihm immer, oder?
1: Also von solchen Stimmen haben wir in diesem Land wirklich nie so viele gehabt. Leute, die wirklich aus reiner Emotion singen, wo man wirklich denkt, mein Gott, das fühlt er jetzt und ich fühle mich genau so wie der. Also sowas wirklich, Identität zu schaffen, vom Publikum zum Sänger, das gibt es ganz, ganz selten bei uns. Und insofern, das hat man von Soul-Sängern, von Blues-Sängern, von diesen Leuten. Und Rio ist der deutsche Volks-Blues-Sänger eigentlich gewesen, der genau das konnte. Und er konnte warme Texte, romantische Texte schreiben, aber auch absolut harte politische Texte, Slogans. Er hat ja auch ewig in der Band gespielt, Tonscheine Scherben, die also eigentlich eine Politband, eigentlich die Politband in Deutschland überhaupt in der deutschen Popgeschichte gewesen ist. Und dieses hat er alles in sich vereint. Und es ist eine Geschichte, die ganz, ganz früh anfing. Das ist ja auch das Eigentümliche. Der war schon ganz früh so weit. Und das können wir jetzt ja auch mal nacherzählen, wie es eigentlich losging.
0: Genau, wir erzählen euch ein bisschen, wo kommt Rio Reiser eigentlich her? Eben auch mit dieser Zweiteilung, einmal der Kopf und der Autor von Tonsteine Scherben. Mhm. Und dann eben in dieser zweiten Solo-Karriere, die dann auch gar nicht mit sehr viel großen Erfolgen, aber auch gar nicht so glücklich verlaufen ist. Und bevor wir da richtig einsteigen, wo kommt Rio Reiser eigentlich her? Wie wurde eigentlich mal jemand zu Rio Reiser, der eigentlich Ralf Möbius heißt,
1: ja,
0: oder hieß? Hören wir nochmal.

0: wir fangen einfach an, wo er geboren wurde. In Berlin wurde er zwar geboren, aber ist da gar nicht aufgewachsen.
1: Man denkt, er gehört natürlich nach Berlin, ins alte West-Berlin, aber er ist dann ganz viel umgezogen, denn der Vater hatte einen sehr speziellen Beruf.
0: Ja, der war bei Siemens und war Verpackungsingenieur. Er war der Pappkartonkönig. Er hat Verpackungen für Pappe gemacht, in Pappe, und hat geniale Erfindungen gemacht. Die Mutter hat immer gesagt, lass dir das doch patentieren. Aber er hat immer nur für die Arbeitgeber das gemacht und hat dann eigentlich gar nicht genug profitiert von diesen unglaublichen Erfindungen, die er gemacht hat. Also ganz viele Pappverpackungen, die wir heute kennen, die hat Rios Vater, und wir müssen eigentlich sagen Ralfs Vater, erfunden, denn Rio heißt eigentlich Ralf Möbius, die Familie heißt Möbius, und Ralf Möbius hieß er bis Ende der 70er Jahre. Also die ersten Platten, die er gemacht hat mit Tonsteine, Scherben oder so, die hat er als Ralf Möbius gemacht. Und den Grund, warum er sich dann umbenannt hat, dazu kommen wir später, aber Ralf, so müssen wir es wirklich sagen, war das dritte von drei Kindern, drei Brüder, die 6 und 7 Jahre älter waren als er, Gerd und Peter. Und er war so das kleine Anhängchen, ein bisschen verspielt, hat die Mutter dann erzählt, ganz, ganz viel gelernt an Instrumenten. Er hat sich das alles selbst beigebracht. Piano, Cello, Gitarre, und war da wohl so früh, so gut, auch ohne Noten zu können, dass er komponiert hat. Und er hat schon für seine Brüder komponiert. Zunächst hat er natürlich als Schüler im Hessischen, ist er großteils auch aufgewachsen, Rottgau, rund um Frankfurt herum. Da hat er eine Beatband gehabt, eine Popband, die Beat Kings. Und da haben sie so Stücke wie Hang on Sloopy gespielt. Und da hat er auch seinen späteren Freund und Gitarristen Lon Rue, ein eigentümlicher Name,
1: erklären. Ja, auch ein Künstlername. Es muss, das hängt dann auch ein bisschen mit der Gesellschaft der Brüder zusammen, die nachher ja so Straßentheater gemacht haben. Ich habe das nachgelesen in diesem nicht so guten Buch von Gerd Möbius, das ist der ältere Bruder. Die haben sich alle so Künstlernamen gegeben, und Lon Rue heißt eben auch nicht Lon Rue, der heißt abgekürzt RPS, Lon Rue, und RPS, das steht für RP Steitz, so hat er geheißen.
0: So hieß die Familie.
1: So hieß die Familie, also das ist auch ein Künstlername, das passte dann irgendwie zu diesen Leuten, denn die Brüder Peter und Gerd, die hatten so einen Hang, man muss sich das vielleicht auch so vorstellen, in so einer freien Theaterszene, ein bisschen Straßentheater, sowas machten die einfach.
0: Aber auch an öffentlichen, also in städtischen Theatern, in Frankfurt zum Beispiel, oder bei Experimental-Theaterfestivals sind die aufgetreten und haben dann, und das ist das Geniale gewesen, hatten wohl eine große Überzeugungskraft und haben dann den Chef des Theaters des Westens in Berlin überredet, ein Beat-Musical aufzuführen. Das allererste Beat-Musical, das es überhaupt in der Welt gab.
1: Also so vor Tommy oder vor Quadrophenia oder irgendwas, ist das richtig?
0: Wie hieß es noch? Was mit 2000?
1: Robinson 2000.
0: Robinson 2000. Eine abstruse Geschichte, aber Rio schrieb alle Songs und alle Texte der Songs.
1: Und mitspielten Peter Horton, vielleicht erinnert sich noch jemand, und der Sohn von dem, der Sohn des Tauchers Hans Hass.
0: Ja, der Hans Hass Junior war ein bekannter Schauspieler.
1: Robinson 2000, es war dann doch nicht so ein Erfolg.
0: Ja, aber die große Produktion musste auch noch mit englischen Musikern bestückt werden, und da spielte nun als Stargast David Garrick mit. Der hatte Dear Mrs. Appleby, der hatte Hits, und das war nun ein absoluter Name im Pop-Business, und dennoch, es floppte höllisch. Und die Gäste der Premiere, das ist ja auch abgefahren. Da war Ray Davies von den Kinks da, Charlie Watts von den Rolling Stones, Pete Townsend von The Who. Die wurden eingeflogen, um als Gäste sich dieses grandiose Beat-Musical anzuschauen. Und anscheinend sollen die Möbius-Brüder dann lachend rausgerannt sein, weil sie wussten, das ist totaler Schrott, was wir hier gemacht haben. Haben es aber dann geschafft, weiter da tätig zu sein in diesem Business. Trotz dieses Flops haben eine Kompanie gegründet, Hoffmanns Comic Theater, Theater ohne Haare geschrieben, und haben dann Straßenaufführungen gemacht, aber auch Aufführungen an Theatern. Haben zum Beispiel im Audimax in Berlin haben sie eine seltsame Oper, eine schräge Oper aufgeführt. Die hieß nicht Othello, sondern Ocollo. Und ganz, ganz abstruse Dinge mit viel Psychedelik und seltsamen Geschehnissen. Und Rio, der 17-Jährige, damals schon 18-Jährige, der denn das war 68, spielte am Piano die Musik und sang alle Songs und alle Stimmen. Also alle Songs, alle Musik kam von Rio. Und Gott sei Dank sind diese Musiken für Theater, sind jetzt nachträglich posthum veröffentlicht worden in einer riesigen Blackbox, wo alle möglichen früheren Aufnahmen von Rio eben auch erhalten sind. Und das ist schon spannend. Das ist eben Theatermusik, aber schon, es ist typisch Rio Reiser. Man kann schon sagen, oder Ralph Möbius, wie er damals hieß. Und dann überredeten die Brüder Möbius. Ich glaube, dieser Gerd und der Peter, die waren einfach sehr clever im Überzeugen. Und sie überzeugten das ZDF. Das ZDF, das mal was fürs junge Publikum machen wollte, schon damals, ist nie so richtig gelungen, aber sie wollten es damals. Und haben dann eine Geschichte als auf die Bühne gebracht, die hieß der Drehorgelwalzen-Welthit. Ein Hammer. Erzähl mal, was das ist. Ja,
1: also es ist nicht, ich weiß nicht, was das ist. Auf jeden Fall ist es so gewesen, dass der ZDF, ich weiß nicht, was Intendant hatte, Alfred Biolek, unserem Bio, ja, der damals, ich glaube noch, ich weiß nicht, ob er schon programmtätig war oder noch Justiziar war, der hatte den Auftrag, die, ja, anzusprechen. Also über den ist das, genau, nachher gekommen. Der hatte ja so manch schräge Programmidee, hat ja auch mal Monty Python auf Deutsch gemacht oder, ja, sowas. Ja. Also solche Ideen, Sachen, hatte der durchaus drauf, also sah das auch, aber...
0: Es geht um auf der Walze einer Drehorgel. Eine Drehorgel ist ja so, da sind verschiedene Walzen, die tut man da rein und dann spielt man verschiedene Songs. Das ist wie so eine Musikbox, eine fahrbare. Und auf einer dieser

0: Insterburg.
1: Ingo Insterburg.
0: Ja, Karl Dahl und Ingo Insterburg spielten mit. Und wie gesagt, die Musik wieder von Rio, also von Ralf Möbius. Und war auch nicht so richtig erfolgreich. Dann machten die Brüder Möbius noch ein Arbeitermusical am TAT, am Theater am Turm in Frankfurt. Das hieß Rita und Paul. Das war aber so eine Geschichte von einer Fabrikarbeiterin und den Kindern. Und die wollten dann also auch mal ein besseres Leben. Also es hatte schon den sozialen, beinahe sozialistischen Anspruch in dieser Geschichte drin. Und Rio, das müssen wir noch dazu sagen, war ein Mann, der sich gerne mit Fantasien beschäftigt hat. Er liebte Filmmusik, aber er liebte auch Karl May. Rio hat als Jugendlicher alle Karl-May-Bände gelesen und das sind viele, ganz, ganz viele. Ich bin, glaube ich, auf die Hälfte gekommen, aber er hat dieses Raus in die Welt, also das sind ja Fantasiegeschichten über Amerika oder auch Vorderasien oder so weiter, das fand er wahrscheinlich faszinierend und das findet man auch später in einigen seiner Songs wieder, diese Sehnsucht nach Weite und nach einer schönen Welt. Nach diesen Theatererfahrungen hatte er dann auf einmal Lust, er war dann mittlerweile auch nach Berlin gezogen, eine eigene Band zu gründen. Und so kam er auf die Idee, dann im Jahr 69, 70 eine Band zu gründen, mit Lanru, diesem Gitarristen, den er aus dem Hessischen kannte. Und das war die Band Tonsteine Scherben.
1: Und damit wir gleich merken, dass das dann ganz andere Musik wurde, die nicht so verspielt war und auch nichts mit Robinson 2000 oder so, dem Leierkasten zu tun hatte, hören wir mal, macht kaputt, was euch kaputt macht.

0: finde, man muss unbedingt noch mal mit dazu legen, dass natürlich in, gerade in Berlin, Ende der 60er Jahre, das ist natürlich vielen auch klar, 67, 68 natürlich eine ganz politisch aufgeheizte Stimmung geherrscht hat und dann natürlich auch ein, ja, sagen wir mal, in kultureller Hinsicht Leute davon angesteckt waren, logischerweise. Also natürlich die großen Demonstrationen, das Attentat auf Rudi Dutschke beispielsweise, die Schah-Demonstrationen,
1: ja,
0: die
1: so niedergeknüppelt wurden. Ja, die Ermordung von Ben Ohnesorg, ohne Sorg. 2. Juni, das gab ja auch dann die Bewegung 2. Juni, das war 67 und dann mit den großen Demonstrationen 68. Das war eine aufgeheizte Szene, eine ganz große, starke, um Kreuzberg herum orientierte linksradikale Szene, anarchistisch manchmal, aber auch mit vielen politischen Gruppen. Und da war nun endlich diese Band hier auf einmal das Sprachrohr, die die Slogans in Musik transportierten und praktisch wie so eine Hausband wurden. Aber das war nicht von Anfang an so, sondern sie fingen eigentlich an als Theatergruppe und hießen Rote Steine. Das war der ursprüngliche Name. Und unter diesem Namen sind sie nach Fehmarn gefahren zu dem letzten großen deutschen Festival, das im Regen versank. Das war der letzte Auftritt von Jimi Hendrix. Und da spielte nun diese kleine, diese ganz junge, wahrscheinlich furchtbar schlecht spielende Berliner Rockband Rote Steine. Und es gibt eine lustige Geschichte, der Veranstalter dachte, er hätte eine Theatergruppe engagiert, die gar nicht Rockmusik spielt, weil er wollte auch Fördergelder von den Kulturministerien haben und dachte, das kriege ich besser, wenn ich auch Theatergruppen engagiere und nicht nur Rockbands. Aber das war so ein Misserfolg, dieses Festival, dass der Veranstalter und einfach verschwand. Und Hendrix trat noch auf, aber die anderen Bands, die auch engagiert waren, die taten gar nicht mehr auf, weil die bekamen auch gar nicht ihr Geld. Und dann kam Rio und seine Leute auf die Bühne und sangen auch unter anderem dieses Lied. Und es ist ein bisschen unklar, ob danach sofort die Bühne angesteckt wurde, weil die Bühne wurde abgeräumt. Das Publikum war so sauer, dass von der Bühne nachher nichts mehr stand.
0: Also verbürgt ist, dass das Kassenhäuschen schon gebrannt hat. Also da, wo das Office sozusagen war, weil die Roadies, die Bühnenroadies, hatten sich das letzte Bargeld geholt. Also okay. Das ist schon. Und danach muss dann womöglich noch einiges. Also das ist ja schon mal ein Einstand, möchte ich sagen. So als Band kann man ja schon mal so anfangen. Das ist in der Tat eindrucksvoll.
1: Das war im 1970, im Anfang September war das, genau. Da hatte die Band angefangen zu spielen. Und dann haben sie sich ja nun diesen Namen

0: zugelegt. Das ist ja auch eine interessante Geschichte.
1: Aber es gibt auch da verschiedene Legenden. Und wenn man dann anfängt, so zu forschen und nachzulesen, wie wir das ja machen und wie ich das auch gemacht habe wieder, dann kommt man auf ganz verschiedene Pfade. Also warum heißt diese Band Ton, Steine, Scherben? Einmal denkt man, womöglich, wenn man gewerkschaftsnah ist, das könnte wie Bausteine Erden sein oder so ähnlich. Kann ja sein.
0: Ja, das ist wirklich ein Grund.
1: Oder es ist, ich habe eine andere Variante, aber Rio hat manchmal auch einfach irre Geschichten erzählt. Es sei ein Zitat von Heinrich Schliemann. Der hätte immer irgendwo in seinem Tagebuch geschrieben, hier Troja, hier ist nichts als Ton, Steine, Scherben.
0: Ja.
1: Wissen wir, dass Heinrich Schliemann auch noch andere Sachen da rausgeholt hat aus dem Boden, aber...
0: Aber jedenfalls ist die Variante eigentlich wohl die wahrscheinlichere, dass es so eine veränderte Version von VEB, volkseigener Betrieb der DDR-Gewerkschaft Bausteine Erden, die dann in Tonsteine Scherben umgewandelt wurde. Jedenfalls war es ein treffender Name. Die nahmen dann auch ein Album auf und dieses Album, das ermöglichte, das war eine positive Nachricht vom Bruder Gerd. Bruder Gerd war nämlich, außer dass er Theatermacher war und ein Mann in allen Gassen, war er auch ein Raubdrucker. Das heißt, er hatte mit Raubkopien vieler Bücher, die wurden ja früher dann überall verkauft in Unimensen, in linken Geschäften, gab es immer ganz viele Raubdrucke. Man wusste, der Urheber, der Copyright-Inhaber bekommt das Geld garantiert nicht, aber man konnte für gutes Geld legendäre Bücher kaufen. Und da hatte Gerd Möbius sehr viel Geld verdient und hat nun die erste Plattenaufnahmen von Tonsteine Scherben finanziert dadurch. Gute Nachricht.
1: Und der Vater hat die Verpackung gemacht.
0: Das für die zweite.
1: Ach so, es war, entschuldige, ich habe die Geschichte
0: für
1: versaut.
0: Die zweite Platte. Und ich weiß noch, wie ich die erste Platte, die habe ich mir gekauft. Das war auch so ein ganz einfaches Pappcover und dann stand da Tonsteine Scherben drauf und Macht kaputt. Wie hieß sie noch? Warum geht es mir so dreckig? Heißt das erste Album. Und ich dachte, wow, was ist das denn? Und habe damals noch keine Radiosendung gemacht, das war 71. Und lege die Platte auf, denke, was ist das denn für eine Band? Die klang rau und so wie ganz wilde Stones. Und dachte, das aus Deutschland ist ungewöhnlich. Das gab es damals nämlich noch nicht.

Und dann der Sänger, der auf einmal Sachen rausschreit und dann auch noch Texte. Ich war nicht unbedingt Mitglied der linksradikalen Szene, aber trotzdem, man war ja ein sehr, sehr kritischer Geist gegenüber alten Politikern und deutscher Vergangenheit. Dachte, Mann, da sagt endlich mal einer auch, in so eine Richtung kann Musik auch gehen. Hat eine politische Aussage, macht außerdem noch richtig raue, richtig grantige Rockmusik.

0: und mit einer Menge Aggressionspotenzial drin.
1: Apropos Aggressionspotenzial, es lag was bei.
0: Nee, das war die zweite. Entschuldigung.
1: Okay.
0: Aber macht nichts. Jedenfalls bei der ersten.
1: Das ist schon mal gleich dann, ne?
0: Die erste hat aber auch wirklich schon Eindruck gemacht. Und jedenfalls ging diese Band dann auch auf Tour und spielte dann auch bei vielen Veranstaltungen an Universitäten. Zum Beispiel eines Tages spielten sie in der Unimensa an der TU in West-Berlin. Und danach wurde zur Hausbesetzung aufgerufen. Das Publikum und die Band und alle zogen zu einem leeren Haus, dem Krankenhaus Bethanien. Und das wurde besetzt und wurde umfunktioniert und wurde genannt nach einem erschossenen Georg von Rauch. Jedenfalls war er jedenfalls unter dubiosen Umständen von der Polizei erschossen worden und ist jedenfalls dann der Namensgeber für dieses besetzte Haus geworden. Das ewige Zeiten besetzt es. Ich weiß gar nicht, was heute damit ist, aber...
1: Ich glaube, es ist inzwischen da eine Art von Mietgeschichte gibt, aber das ist immer noch das von Rauch, also es gibt ja das Rauchhaus, ist es immer noch, und es gibt ja den berühmten Rauchhaus-Song, gibt es ja
0: auch. Genau, den hat Rio dann auch geschrieben, über dieses Haus und die Besetzung.

0: Und es war so, oft wenn Tonsteinescherben irgendwo gespielt haben und auch außerhalb von Berlin, dann wurde danach ein Haus besetzt. Also die waren wirklich, das waren so die Happenings und die Eventmacher. Und das Irre ist, die wurden praktisch verpflichtet. Es war beinahe eine Verpflichtung. Eher wir engagieren jetzt Tonsteinescherben, dann gibt's entweder Randale, eine Demo oder auf jeden Fall wurde die Band nie richtig bezahlt. Denn oft wollten die Leute keinen Eintritt zahlen. Wieso, die spielen doch, die machen doch Musik, so nach dem Motto. Oder sie haben die Kasse gestürmt und sind einfach so reingekommen. Also Tonsteinescherben war ewig in finanziellen Nöten, weil das Publikum ihre Tätigkeit gar nicht gewürdigt hat. Die haben nicht eingesehen, dass man auch als Musiker Geld verdienen muss. Man muss ja auch die Instrumente und die Anlagen und die ganzen Verstärker kaufen und auf Tournee sein und vielleicht einen Bus oder sowas. Das war nun das Dilemma. Und auf diesen Tourneen sind sie auch nach Norddeutschland gekommen, zum Beispiel nach Hamburg. Und da hat ein Agent, der aus Ahrensburg stammt, Klaus Schulz, hat ihnen Konzerte vermittelt und hat so eine Art Beraterfunktion übernommen und hat dann gesagt, ich kenne hier in Hamburg die Alster Studios. Und da kenne ich einen Toningenieur, der macht tagsüber nur Werbemusik. Und der hat wirklich Lust auf euch. Wenn ihr wollt, kann ich den fragen und dann könnt ihr euer neues Album dort aufnehmen. Und das haben sie dann getan. Richard Borowski heißt dieser Mann, der immer noch im Business ist und der wirklich dieses zweite Album und dann das dritte Album produziert hat in den Alster Studios mit Musikern auch, die aus Hamburg dann dazu kamen. Die Musiker bei Tonsteinescherben wechselten häufiger mal der Schlagzeuger oder auch mal der Bassist.
1: Wir reden gleich über dieses zweite Album, aber vorher wollen wir mal einen Eindruck davon bekommen, wie das geklungen hat. Und das hatte dann eben auch dieses Parolenhafte, was Tonsteinescherben konnten, aber ich glaube, man tut ihnen sehr Unrecht, wenn man sie darauf nur festlegt, weil die Texte von Rio Reiser hatten ja sehr viel, auch damals schon in anderen Liedern, sehr viel mehr Unterschiede. Es hatte sehr was Differenziertes. Es hatte dann auf einmal was Persönliches auch gleich dabei. Aber natürlich gehört zu Tonsteinescherben auch dieser Song Keine Macht für niemand.

0: Problem war, dass die Dogmatiker, die Linken, diesen Satz überhaupt nicht gut fanden. Keine Macht für niemand ist ja reiner Anarchismus. Die meinten natürlich, alle Macht dem Volke, alle Macht der Sozialistischen Republik oder sowas. Also insofern hatte Tonsteine Scherben auch häufig Stress mit der sehr dogmatischen linken Szene, die außerdem die kiffende Band gar nicht so gut fanden. Also da war es sehr, sehr, sehr puritanisch in der linken Szene. Also Leute, die Haschisch rauchten, das taten nun die Musiker gerne mal auch von Tonsteine Scherben. Und dass der Sänger auch noch schwul war, fanden die alle gar nicht so cool. Also die waren nicht so tolerant, wie man hätte eigentlich es denken können.
1: Ich habe in einem Interview gehört, dass Rio Reise gesagt hat, die Bewegung 2. Juni hatte mal einen Protestsong bei ihm bestellt, aber da nicht abgenommen.
0: Ja, genau. Genau. Es wurde wirklich kontrolliert, ob das nun auf die sozialistische
1: Parole. Die Ware wurde richtig, zurückgegeben.
0: Die Ware, ob es nun die wahre Botschaft war. Aber er hat auch schon auf dem ersten Album, ich muss das nochmal zitieren, Mein Name ist Mensch, ist einer dieser Kernsongs. Das Ding bei diesem Podcast ist, man kann hier nur Titel kurz anspielen und das ist eher eine Aufforderung, zu Hause sich die Stücke nochmal richtig schön anzuhören und dann in voller Länge. Und dann hört man dann auch so Worte wie der Mensch, also so ein fast philosophischer Text. Ich lebe vom Licht, ich liebe von Licht, von Luft. Ich lebe von Liebe und lebe vom Brot. Ich habe 2 Augen und kann alles sehen. Ich habe 2 Ohren, kann alles verstehen. Aber wir haben einen Feind, er nimmt uns den Tag. Er lebt von unserer Arbeit und lebt von unserer Kraft. Also es ist schon gegen die Ausbeutung, aber trotzdem so ein Stich philosophisch auch drin, was man bei Rio öfters mal findet.

0: Ich hatte einen anderen Song in der Tat gedacht, und zwar an den Song Komm Schlaf bei mir. Das ist ja, da wird es dann sehr persönlich, und das ist ja auch eine Formel, die Rio Reiser ganz oft irgendwie gefunden hat, und zwar sehr persönlich zu Texten. Und das merkt man später dann in den Texten auch, dass das sehr, sehr traurig oder melancholisch oder sehnsuchtsvoll ist. Und trotzdem spricht er den Leuten irgendwie, er spricht die Sprache der Straße, der Leute, der ganz normalen Menschen. Man kriegt sofort eine Beziehung dazu. Das ist ganz, ganz irre.
1: Es ist aber auch wirklich einer der ersten Songs, in dem er sehr persönlich ist. Also das ist ein Song über Liebe, über Sehnsucht, über Einsamkeit, über Zweisamkeit. Es ist also eine Ausnahme von den politischen Songs, die eigentlich dann damals das Repertoire von Tonsteine Scherben dominiert haben.
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1: Das ist alles Songs jetzt vom Album Keine Macht für Niemand. 72 erschienen, in Hamburg aufgenommen und da ist dann auch dieser großartige Song drauf, Der Traum ist aus. Da immer noch eine fantastische Grammatik.

0: Wenn man sich diese Band anguckt von damals, es gibt ja auch zum Teil, also natürlich Fotos und auch Filmaufnahmen, dann wirkt das wirklich, ist es wirklich wie so eine Räuberbande, sehen die aus. Ne? Also die so in die Stadt einfallen und dann, also es entziehen sich auch total diesem Musikbusiness und auch natürlich gab es damals ja schon dann deutsche Rockbands und auch natürlich
1: ja, aber auch sie Markt waren dafür. Eben, aber sie waren aber auch die erste eigentliche Independent, unabhängige Produktion in Deutschland. David Volksmund. Produktion, so hießen sie. Und die Firma, die sie gegründet hatten, ihre eigene Plattenfirma, weil keine große Plattenfirma, hätte die unter Vertrag genommen. Das wäre denen, glaube ich, politisch so riskant gewesen. Und insofern haben sie ihre eigene Produktionsgesellschaft gegründet. Und dann ist es ganz, ganz wesentlich, dass sie auch von der Polizei wie eine Räuberbande behandelt wurden. Also sie hatten dauernd Razzien zu überleben, weil natürlich sie waren auf der Agenda. Wenn irgendwo nun Demos waren oder Hausbesetzungen, kam die Polizei natürlich dann auch gerne zu der Band, die es auch vielleicht ausgelöst hat. Und Rio hat dann mal erzählt irgendwie, er hat schon mit dem Personalausweis unterm Kissen geschlafen, weil er wusste, jetzt kommt wieder die Polizei, bevor ich jetzt da runter muss aus dem Hochbett und meinen Ausweis suchen muss. Hier habt ihr ihn, ich bin hier derjenige und so. Also es gab dauernd Razzien und es gab immer Schwierigkeiten mit der Polizei. In dieser Zeit, da waren sie einfach die Aushängeschilder für diese Szene. Und sie lebten als Kollektiv, als Kommune mit zig Leuten im Tempelhofer Ufer 32. Das war nun ihre berühmte Adresse. Die Polizei kannte die auch schon auswendig. Die haben ja später, als Rio gestorben war, sogar nicht böswillig und auch nicht ironisch geschickt. Wir waren immer dabei, haben sie ihm geschrieben als Erinnerung. Also sie haben praktisch das ganze Leben von Rio Reiser begleitet. Und das war im Tempelhofer Ufer. Es war aber da so chaotisch anscheinend, also gibt's Berichte, manchmal war kein Geld da, da wurden unabenteuerliche Sachen gegessen, weil einfach nichts da war. Hauptsache es gab was zu rauchen und es war einfach kein richtig gesundes Leben, so dass die Band sich langsam ausgenutzt fühlte. Also sie spielten bei zig Veranstaltungen, also bei Solidaritätsveranstaltungen für kein Geld oder sie gingen auf Tournee für wenig Geld. Und dann mussten sie Folgendes erleben. Von ihrer ersten Platte stellten sie fest, hatte ein Händler im Westen, im Ruhrgebiet, 20.000 Kopien verkauft, Raubkopien. Hatte einfach die pressen lassen und die verkauft. Das Cover war einfach nachzumachen. Das heißt, die Band hat kein Geld gesehen von mindestens 20.000 und viel, viel mehr Platten wahrscheinlich, die sie hätten eigentlich bekommen müssen. Also da hätten sie das Geld bekommen müssen. Und das ist auch so, dass lässt dann jeden Idealisten auch mal zweifeln. Nach dem Motto, ich tue hier was, ich gebe mein Leben, meine Leidenschaft, mein Engagement für etwas her und die schätzen das nicht mal. Die lassen mich praktisch verhungern, die berauben mich praktisch noch, indem sie meine Platten klauen. Und so fühlten sich Tonsteine Scherben, dass sie irgendwann mal da gesagt haben, so, wir können nicht mehr. Also wir entschließen uns, aus Berlin wegzugehen. Das war der Punkt, als sie dann aufs Land zogen.
0: Ich bin noch schuldig, oder wir sind noch schuldig, was bei der zweiten Platte beigelegen hat. Ich hatte das kurz angespielt. Er hat was Hübsches beigelegen. Willst du es erzählen? Nee, also das Plattencover hatte Vater Möbius gemacht, der alte Verpackungsdesign, und dabei hat beigelegen hat eine Zwille.
1: Ja.
0: Gab natürlich auch ein bisschen Ärger.
1: Also ja, so eine Plastikzwille aus Hongkong. Damals war Hongkong noch der Markt für sowas. Haben sie das aus Hongkong bestellt, 6.000 Stück, und haben die in jede Platte reingelegt.
0: Kam nicht so gut, also bei allen an.
1: Ja, aber dann haben irgendwelche Kinder, die in dieser WG, in dieser Kommune wohnten, haben mal mit der Zwille bei der Nachbarin das Fenster eingeschossen. Und dann kam die Polizei. Und die Polizei hat dann die restlichen Tausende von Zwillen kurz mal noch eingezogen, weil es ja Waffen waren. Und insofern, das ist natürlich eine fast schon lustige Geschichte. Aber so war es. Also das wurde ihnen auch wieder zum Nachteil ausgelegt, diese Zwille.
0: Also die Bewegung ist natürlich bei einigen Menschen so gewesen, die auch gerade aus West-Berlin die Nase voll hatten. Viele sind ins Wendland gezogen oder einige. Da gab es ja dann nachher auch viele Menschen, die da gerade im ehemaligen Zonenrand dann eben Resthöfe kauften.
1: Genau.
0: Aber die Band Tonsteine Scherben verschlug es, ausgerechnet nach Nordfriesland, also in der Nähe von der dänischen Grenze, nach Fresenhagen. Mhm. In ein Haus, ich komme aus der Gegend da, ich komme wirklich da aus der Gegend, aus Nordfriesland. Das ist da echt einsam. Ja. Also das ist...
2: Deswegen,
0: da war man wirklich raus aus dem Trubel, wenn man das dann wollte, das kann man schon so sagen.
1: Also. Ja, und das war ein wunderschönes Haus, ein Reetdachhaus, also war eigentlich ein ganz schönes Haus, aber auch relativ günstig. Für 50.000 D-Mark konnten sie das kaufen und das Land dazu und mussten sich das Geld zusammenleihen, weil das hatten sie natürlich nicht und das haben sie sich bei verschiedenen Leuten zusammengeliehen und haben den Schritt dann wirklich vollzogen und sind als gesamte Band dann dahin gezogen und haben zur selben Zeit noch ihr drittes Album aufgenommen, das schon auch wieder diese Enttäuschung äußerte. Wenn die Nacht am tiefsten, heißt das Album. Und da ist schon sehr viel Melancholie drin und auch Nachdenklichkeit über das, ist das richtig, was wir tun? Und da sind einige großartige Songs drauf, die also auch schon von diesem neuen Geist zeugen, dieser Band.
0: Überragend, finde ich, ist der Song von diesem Album. Halt dich an deiner Liebe fest.

0: auch ja ein fester Bestandteil bei vielen, vielen Konzerten von Rio Reiser. Ja, quasi wie so ein Klassiker von ihm auch.
1: Ja,
0: so
1: in der Tat.
0: Ganz viele Live-Fassungen, die es davon auch gibt. Ich möchte mal fragen, dieses dritte Album, hatte das dann in dem Sinne Erfolg? Wurde das womöglich im Radio gespielt? Hast du das gespielt in deinen Sendungen?
1: Ja, also diese Nummer habe ich gespielt. Zum Beispiel also diese Strophe, die dritte, die wir jetzt hier nicht gehört haben. Wenn der Novemberwind deine Hoffnung verweht und du bist so müde, weil du nicht mehr weißt, wie es weitergeht, wenn dein kaltes Bett dich nicht schlafen lässt, halt dich an deiner Liebe fest. Das sind tief traurige und sehr, sehr, sehr bittere, enttäuschte Worte, aber auch mit einer unheimlichen Portion Hoffnung. Die hast du bei Rio Reiser auch immer drin. Und diese sehr privaten Songs, und das Album ist voll von solchen Songs, das ist also übergreifender. Das sind ja keine großen politischen Propagandaparolen, sondern das ist einfach Menschlichkeit, die hier rauskommt aus diesen Songs. Ja, das war ein Album, eigentlich das erste, das man auch richtig, damals habe ich dann auch die Musik für Leute seit 74 moderiert und da konnte ich dann diese Platten mitnehmen im Köfferchen und konnte die dann da auflegen. Und das war zum Beispiel einer der Songs, in der Tat.
0: Die Scherben haben dann noch, man sagt ja, wenn man so ein bisschen Insider, sagt man ja die Scherben übrigens. Ne? Ja. Also Tonsteine-Scherben haben dann noch zwei weitere Alben gemacht, die auch dann in Friesenhagen geschrieben wurden, die auch immer ganz eigene Anstriche hatten. Aber ehrlich gesagt, sind die aufgetreten auch? Sind die viel auf Tournee gegangen eigentlich?
1: Die sind immer noch auf Tournee gegangen, immer wieder. Und das war immer noch sehr beliebt. Aber sie hatten das Problem, die alte linksradikale Vergangenheit nagte auch an ihnen. Die konnten keine großen Eintrittspreise nehmen. Also das war nicht angesagt. Für Scherben konnte man nicht irgendwie 30 Euro oder 3 Euro D-Mark bezahlen, sondern man 10 höchstens oder 5. Oder man stürmte die Kasse. Also das war wirklich das Problem der Band auch, die ihre Tourneen auch nicht so richtig finanzieren konnten. Deswegen waren sie auch viel dort und haben immer rumgetüftelt im eigenen Studio, dass sie sich in dieses Landhaus, in dieses alte Bauernhaus eingebaut haben. Und da haben sie dann die nächsten Platten selbst produziert. Zum Beispiel das vierte Album, 81 ist das rausgekommen, schwarzes Cover. Und sind also auch sehr, sehr apokalyptische Nummern drauf, wie das eine ist. Das heißt, der Turm stürzt ein. Also es sind so Bilder von Szenen aus unserer Zivilisation und dann aber wie der Turm von Babel. Alles geht zu Bruch. Sowas wird da beschrieben.

0: Rio Reiser hatte eben bis Ende der 70er Jahre, war er der, logischerweise der Autor und auch der Kopf und der Sänger von Tonsteine Scherben, aber er hat nebenbei auch noch andere Sachen gemacht. Ja. Also er hat ja Musik weiter für Theater gemacht, aber er hat zum Beispiel auch, was glaube ich nicht so bekannt ist, einen Bundesfilmpreis bekommen für eine Hauptrolle in einem Film, der heute doch recht gealtert wirkt, aber damals offenbar preiswürdig war, der hieß Johnny West.
1: Johnny West war ein Film und er bekam das Angebot einer Hauptrolle. Angeblich soll Herbert Grönemeyer vorgesehen gewesen sein. Und weil der Produzent meinte, der Grönemeyer, der hat eine Affäre vielleicht mit meiner Tochter oder meiner Freundin oder sowas, nehmen wir lieber den Reiser.
0: Nee, mit der Hauptdarstellerin.
1: Mit der Hauptdarstellerin.
0: Mit der Hauptdarstellerin. Und das wollte der nicht, weil es dann Schwierigkeiten
1: gibt mit dem Skript. Alles klar. Und bei Rio war die Gefahr nicht so groß. Insofern gar nicht da. Insofern. Und übrigens, für diesen Film hat er seinen Namen geändert. Er hieß bis dahin Ralf Möbius. Und er meinte aber, das wäre nun für einen Filmschauspieler überhaupt kein Name. Das würde zu sehr an Arztromane erinnern. Dr. Möbius. Insofern. Und da nannte er sich Rio Reiser. Rio, den Spitznamen hatte er vorher schon. Und Reiser, den Namen hatte schon sein älterer Bruder benutzt. Es ging nach einem Roman Anton Reiser aus dem 18. Jahrhundert von Karl Philipp Moritz. Ein Aufklärungsroman, in dem es auch um die Sorgen und die Not eines Künstlers geht, der nicht gewürdigt wird. Also eigentlich Rios Geschichte auch. Den Namen hat er dann genommen für sich und heißt ab da Rio Reiser. Und hat einen Bundesfilmpreis wirklich begonnen und gewonnen. Wenn man das sich anschaut, der spielt er unheimlich sympathisch. Er spielt einen Roadie, der zum Musiker wird und zum Sänger, der auf einmal dann vom Roadie zum Sänger der Band wird. Und ist wirklich ganz charmant, wie er das macht. Der Film ist wirklich nicht so gut. Aber die Rolle, die er spielt, ist absolut sehr authentisch, in der Tat. Er hat noch andere Sachen gemacht. Er hat zum Beispiel von der schwulen Theatergruppe Brühwein ein Album. Brühwarm natürlich. Ein Album produziert und einer dieser Mitglieder von Brühwarm ist Corny Littmann, der heute der Chef der Schmidt Theater und Schmidts Tivoli und Autor und Regisseur und so weiter ist und auf Dauer auch ein Freund von Rio gewesen ist. Und er hat viele Sachen gemacht. Er hat später sogar Texte für Marianne Rosenberg geschrieben in den 80ern und das klingt unwahrscheinlich, ist es aber eigentlich nicht, denn Marianne Rosenberg hat sich auch immer bemüht, ganz, ganz sinnvolle und ernste Texte zu singen.
0: Ich habe ehrlich gesagt auf dem Hinweg hierher nach Göttingen, ich glaube zum 10. Todestag von Rio Reiser sie interviewt, sie angefragt und waren ganz erstaunt, dass wir ein Interview bekommen hatten bei NDR Info aus der Kulturredaktion und sie hat uns ein sehr schönes Interview gegeben, das habe ich nochmal nachgehört, das ist im Archiv und sie sagte, das sagen übrigens viele Leute, wollen wir gleich nochmal drüber reden, wie Rio Reiser so gewesen ist. Viele haben gesagt, der hatte keine Vorurteile, der war nicht hochnäsig, er war nicht arrogant, er war wirklich an Menschen interessiert. Und da machte ihm das nichts, dass eigentlich Marianne Rosenberg so die Schlagerkönigin damals gewesen ist. Sie wollte andere Musik machen, als sie bisher gemacht hatte. Und er hatte Anfang der 80er auch mal Lust auf ein bisschen Erfolg. Und deswegen passten die beiden ganz gut zusammen. Er hatte ihr auch einige Lieder angeboten, die sie dann dummerweise sagte, sie selbst nicht genommen hatte. Ja. Hätte sie mal vielleicht.
1: Die waren dann Lieder auf den erfolgreichen Rio-Platten.
0: Genau.
1: Das Eigentümliche ist, dass Rio den einzigen Preis, den er bekommen hat von der GEMA, einen Komponistenpreis, den hat er bekommen für die Texte für Marianne Rosenberg, nicht für seine eigenen Lieder. Und das lässt einem wirklich nachdenken, was die Würdigung von diesem Künstler in Deutschland betrifft. Also das ist immer noch sehr schockierend. Jedenfalls war er tätig für viele Sachen, für viele Leute. Und dieses Album 81 war ein ganz seltsames Album. Viel Esoterik drin. Die Band nahm auch eine Menge Drogen. LSD hatten sie auch, glaube ich, dann ins Programm genommen, wenn man das unbedingt musste. Aber jedenfalls hat es der Band nicht so richtig gut getan. Das Album war künstlerisch gemischt. Weil nämlich die Songs wurden ausgespielt mit Tarotkarten. Es wurde wurden Tarotkarten gelegt und dann hieß es, du schreibst den Text zu diesem Song und du zu diesem Song. Und Rio schrieb nur die Hälfte der Songs, was für ein Album von Tonsteine Scherben nicht gut war, sondern er hätte lieber alle schreiben sollen.
0: Wann kommt Claudia Roth ins Spiel?
1: Ja, danach. Denn es ist so, danach dieser Platte 4 hieß die auch, 1981, unternahm man eine Tournee. Eine großzügige, riesige, organisierte Tournee von einem Berliner Filmtheaterbesitzer, Elsa Maxwell nannte er sich. Hatte eigentlich einen deutschen Namen, nannte sich aber Elsa Maxwell. Und dieser Mann hatte so großspurig organisiert, mit großen Kosten, mit teuren Hotels. Und die Band hat das wohl nicht überschaut, was da auf sie zukam. Und haben sich unfassbare Schulden eingehandelt. Am Ende der Tournee waren sie bei 200.000 bis 300.000 D-Mark Schulden und konnten die gar nicht abarbeiten, konnten auch nicht mit Konzerten das wieder reinbekommen, denn sie verdienten an den Konzerten nicht so viel. Man konnte ja als Tonscheine Scherben nicht wie Grönemeyer oder Lindenberg die Eintrittspreise nehmen, sondern man musste nicht mal die Hälfte nehmen, sondern weniger eben. Und insofern hatten sie das große Problem. Und da in der Not kam nun Claudia Roth ins Spiel, die eine Dramaturgin war in Dortmund, dann auch mit dem Theater, dem Comic-Theater gearbeitet hatte in Unna, kannte die Familie Möbius also und war auch hatte auch eine eigene Agentur für Amateurbands, vermittelte Konzerte für Amateurbands und zog nun mit dem Keyboarder Martin Paul, mit dem sie liiert war, nach Friesenhagen und wurde die neue Managerin und organisierte in kurzer Zeit erfolgreiche Konzerte für die Band, dass wenigstens ein bisschen Geld reinkam und bot dann auch die Musik der Band bei Plattenfirmen an. Aber die Plattenfirmen wollten entweder die Band nicht haben, weil die ihnen immer noch zu schräg, zu anarchistisch, zu chaotisch oder zu links war, oder sie boten viel zu wenig. Also daraus wurde nichts. Und unter den Songs, die Claudia Roth unter den Demos, die sie dann den Plattenfirmen vorspielte, waren viele Songs, die später auf den Soloalben von Rio erhalten waren. Und insofern war Claudia Roth, die wohnte auch 2-3 Jahre dann da in Friesenhagen, von 82, glaube ich, bis 85, bis sie dann professionell für die Grünen tätig wurde. Und Rio hat selbst in seinem Buch geschrieben, in seiner Autobiografie König von Deutschland, hat er geschrieben, er hätte ihr geraten, den Sprecherjob der Grünen zu übernehmen, denn der wurde ihr angeboten. Und dann ist sie dann nach Bonn gezogen und hat den Job dann da übernommen. Aber hat jedenfalls auch das 5. Tonsteine-Scherben-Album aus dem Jahr 1985 mitproduziert als Musikproduzentin. Und sie schüttelt auch, glaube ich, das Tambourin oder macht irgendwie macht zwar kleine Tätigkeiten da. Das ist dann das letzte Werk von Tonsteine Scherben. Und da war wirklich ganz deutlich zu hören, der bewusste Schritt, ey, wir wollen auch mal Erfolg haben. Da sind einige Songs drauf, die sind wirklich sehr, sehr gut. Der Stil ist auch ein bisschen mainstreamiger, aber ein Klassiker ist da drauf. Und zwar Lass uns ein Wunder sein. Lass uns ein Wunder sein ist ein Song, der also von einer Beziehung handelt und auch von einer offenen Beziehung, die also auch genau, wo genau dargestellt wird, ich will dich nicht dirigieren, ich will einfach nur, dass du glücklich bist. Ich zitiere mal den Text, ich will nicht, dass du mir gehörst, mich bedienst oder verehrst, dass du immer an mich denkst, wie ein Schmuckstück an mir hängst und die Mäuse für mich fängst, mir dein ganzes Leben schenkst. Nee, lass uns ein Wunder sein, ein wunderbares Wunder sein, nicht nur du und ich allein, könnte das nicht schön sein.

Also es ist ein Liebeslied, aber auch ein Lied über Nicht-Besitzen. Und das war auch, glaube ich, die romantische Philosophie von Rio, der ständig wechselnde Beziehungen hatte, dann mal wieder todtraurig war, dann wieder euphorisch in großem Glück. Und das äußerte sich jetzt auch in ganz vielen dieser Texte und Songs.

0: Herzlichen Dank und vielen Dank, Peter Orban, für dieses ausführliche Gespräch über Rio Reiser, Anarchist und Poppoet.
1: Wir finden das absolut unglaublich, wie ihr hier so aufmerksam zugehört habt. Das ist ja wunderbar, wie die Mäuschen, ganz grandios. Und im Studio ist es auch nicht. Eigentlich ist es schön, wenn man Reaktionen auch mal spürt zwischendurch, fand ich. Ganz, ganz toll, und wir bedanken uns ganz, ganz herzlich, dass ihr das ausgehalten habt und dass ihr uns hier diesen Rahmen gegeben habt. Und wir danken nochmal dem Literaturherbst in Göttingen dafür.
0: Es war live Up & Pop, der Musiktalk mit dir. Und am Schluss hören wir noch ein bisschen Musik. Herzlichen Dank.

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1: Um 11 Uhr mit Beate Rüsopp. Der Fußball-Weltverband FIFA gibt seine umstrittenen Investorenpläne auf. Verbandspräsident Infantino teilte in der Nacht mit, das Vorhaben werde abgesagt. Aus der Sportredaktion Philipp Hofmeister.
2: In einem offiziellen Statement des Weltverbands erklärte Infantino, sein Projekt habe zu Spannungen und Spaltungen geführt und so dafür gesorgt, dass der Vorschlag nicht weiter verfolgt werde. Tatsächlich dürfte sich der FIFA-Präsident dem massiven Druck gebeugt haben. Von den Mitgliedsverbänden aus Asien, Nord- und Mittelamerika, vor allem aber aus Europa, hatte Infantino heftigen Gegenwind erhalten. Auch der Deutsche Fußballbund kritisierte Gianni Infantinos Pläne zuletzt scharf. Diese sahen vor, mit einem Verkauf der kommerziellen Rechte von Fußball-Weltmeisterschaften an private Investoren weitere Milliardensummen in die Kassen der FIFA zu spülen.
1: SPD-Generalsekretär Klüssendorf will an der abschlagsfreien Rente nach 45 Beitragsjahren festhalten. Menschen, die sehr lange gearbeitet und ihre Beiträge gezahlt hätten, sollten die Möglichkeit haben, früher ohne Abzüge in Rente zu gehen, sagte er der Bild. Das sei kein Geschenk und keine Sonderbehandlung. Auch der Sozialverband VdK fordert Korrekturen an der Rentenreform. Präsidentin Bentele sagte der Rheinischen Post, die Pläne für ein Ende der sogenannten Rente mit 63 stießen Menschen vor den Kopf, die lange gearbeitet und lange eingezahlt hätten. Bei vielen sei der Akku einfach leer. Zuvor hatten die CDU-Ministerpräsidenten aus Sachsen, Sachsen-Anhalt und Thüringen von der Regierungskoalition gefordert, auf das Ende der abschlagsfreien Rente nach 45 Beitragsjahren zu verzichten. Die Zahl der Todesopfer nach den versuchten Grenzübertritten in der spanischen Exklave Ceuta ist auf 67 gestiegen. Das Innenministerium in Madrid gab zudem die Zahl der über die Grenze gekommenen Migranten mit etwa 50.000 an. Davon seien bis zum Abend 48.300 freiwillig nach Marokko zurückgekehrt. Hunderte weitere seien noch auf dem Rückweg. Madrid kündigte zudem an, entlang eines ins Meer ragenden Wellenbrechers vor Ceuta eine Absperrung zu errichten. Die Regionalregierung von Ceuta sprach von etwa 60.000 angekommenen Migranten. Das entspricht 70% der regulären Einwohnerzahl der Exklave. In Hamburg findet heute einer der ersten Christopher Street Days nach dem islamistisch motivierten Anschlag in Berlin statt. Die Veranstalter rechnen mit etwa 250.000 Teilnehmenden. Die queerpolitische Sprecherin der SPD-Fraktion in der hamburgischen Bürgerschaft, Judah, sagte auf NDR Info, es gebe schon Angst und Unsicherheit. Gerade deswegen wollten viele auf dem CSD Haltung zeigen und Queerfeindlichkeit entgegentreten.
3: Ich glaube, das ist auch das Argument, warum heute sehr viele Leute unterwegs sein werden. Also ich habe es gestern schon gemerkt, gestern Abend bei der Dyke March, das ist die lesbische Demonstration am Vorabend des CSDs. Und mein Gefühl war, so einen großen Dyke March hatten wir hier in Hamburg noch nie. Also es sind wirklich ganz viele Leute, die sagen, wir lassen die nicht gewinnen, wir kommen. Und ich habe auch das Gefühl, dass sehr viele Allies dabei sind, also Menschen, die selber nicht queer sind, die uns aber solidarisch unterstützen.
1: Die queerpolitische Sprecherin der SPD, Chuda, auf NDR Info. Das waren die Nachrichten. Das Wetter in Norddeutschland. Überwiegend freundlich und nur noch ganz vereinzelt Schauer oder Gewitter, Höchstwerte 20 bis 26 Grad. Morgen sonnig, später leichte Schauerneigung, Höchstwerte 21 bis 30 Grad. Am Montag Sonne und Wolken bei 22 bis 31 Grad. Es wird gleich 11.04 Uhr.
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1: Um 12 Uhr mit Martin Wilhelmi. In Hamburg startet in diesen Minuten die Demonstration zum Christopher Street Day. Rund 55 Trucks und 80 Fußgruppen ziehen dann durch die Innenstadt. Sie wollen ein buntes Zeichen für Vielfalt und Toleranz setzen. Aus Hamburg, Frauke Reinig.
2: In Hamburg stehen die Zeichen auf Pride. Viele warten schon seit Stunden zwischen den aufgereihten, bunt geschmückten Trucks. Junge, alte, Menschen in Rollstühlen, viele in bunten, kreativen Kostümen. Mit dabei ist auch eine Gruppe aus Berlin, ganz in Schwarz gekleidet und mit gemischten Gefühlen. Das hat mir gerade Thomas Hoffmann, Vorstand von Berlin Pride, gesagt. Sie wollen aber zeigen, dass sie sich diesen Raum nicht nehmen lassen, meint er, und hofft, dass das ganze Team hier wieder Kraft tanken kann. Solidarisch queer, Haltung zeigen für eine Zukunft ohne Angst, das ist hier das Motto der Pride Week. Nach dem Anschlag in Berlin vor einer Woche wurde das Sicherheitskonzept nochmal überarbeitet. Die Polizei ist mit doppelt so viel Kräften im Einsatz wie ursprünglich geplant.
1: Die schwarz-rote Koalition diskutiert weiter über eine abschlagsfreie Rente für langjährig Versicherte. Bislang können Arbeitnehmerinnen und Arbeitnehmer, die 45 Jahre eingezahlt haben, mit 63 abschlagsfrei in Rente gehen. Die Rentenreformkommission hat empfohlen, diese Möglichkeit abzuschaffen. Der neue Unionsfraktionschef Frei hat den Vorschlag der Kommission in der Bild-Zeitung als wirklich klug bezeichnet und beharrt auf einer Umsetzung. Damit wendet sich der CDU-Politiker gegen alle ostdeutschen Regierungschefs. Sie fordern, die abschlagsfreie Rente beizubehalten, weil viele Ostdeutsche ausschließlich auf die gesetzliche Rente angewiesen sind. Unterstützung für die ostdeutschen Regierungschefs kommt von SPD-Generalsekretär Klüssendorf. Er sagte, die abschlagsfreie Rente für Menschen, die sehr lange gearbeitet hätten, sei keine Sonderbehandlung. Der Präsident des Weltfußballverbandes FIFA Infantino hat seine Pläne über den Einstieg von Investoren in Weltmeisterschaften zurückgezogen. Das Vorhaben hatte weltweit für Kritik gesorgt. Aus der NDR-Sportredaktion Marcel Stober.
3: Das Projekt habe zu Spaltungen geführt, so FIFA-Präsident Infantino in einem in der Nacht veröffentlichten Statement. Deshalb werde dieser Vorschlag nicht weiter verfolgt. Ursprünglich wollte Infantino über eine neu zu gründende Tochterfirma Anteile an den großen Turnieren wie etwa den Weltmeisterschaften an Investoren verkaufen. Der Europäische Verband UEFA kündigte daraufhin einen Boykott sämtlicher FIFA-Wettbewerbe an, solange der Vorschlag auf dem Tisch liegt. Auch die Verbände aus Asien und Nord- und Mittelamerika zeigten sich kritisch. Selbst innerhalb der FIFA gab es Risse. Ein FIFA-Direktor warf Infantino vor, die Mitarbeiter mit seinem Alleingang hintergangen zu haben. Einer seiner Berater ist zurückgetreten.
1: Wald- und Buschbrände halten die Feuerwehren in Südeuropa und in der Türkei weiter in Atem. Während aber in Frankreich und Spanien die meisten Menschen wieder zurück in ihre Häuser durften, sorgen in der Türkei und in Griechenland starke Winde für zahlreiche neue Brände. Aus der NDR-Nachrichtenredaktion Sören Harms.
4: In Griechenland bekämpfen Feuerwehrleute mehr als 70 Brände. Vor allem auf der Landenge bei Korinth breiten sich in knochentrockenem Buschland die Großfeuer aus, angefacht durch starke Winde. Einsatzkräfte haben hier am Morgen weitere Dörfer evakuiert. Mehrere Häuser sind bereits abgebrannt. Dagegen sei ein Großbrand auf der Urlaubsinsel Kreta unter Kontrolle, teilten die Behörden mit. Im Westen und Süden der Türkei erschwert ebenfalls Starkwind die Löscharbeiten. Die meisten Waldbrände kontrolliere man aber mittlerweile, teilte das Forstministerium mit. Die Hitzewelle soll hier mindestens noch eine Woche anhalten.
1: Das waren die Nachrichten. Das Wetter in Norddeutschland: heiter bis wolkig, nur noch vereinzelt Schauer oder Gewitter bei Höchsttemperaturen von 20 bis 26 Grad. Morgen heiter bis sonnig, später einzelne Schauer möglich bei Höchstwerten von 21 bis 30 Grad. Am Montag Sonne und Wolken im Wechsel, in Niedersachsen Schauer möglich bei dann 22 bis 31 Grad. Und die Zeit, es ist 12.04 Uhr.
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1: Um 13 Uhr mit Martin Wilhelmi. Der Machtkampf zwischen der UEFA und FIFA-Chef Infantino eskaliert. Hintergrund sind die inzwischen von Infantino zurückgezogenen WM-Investorenpläne. Die UEFA warf Infantino vor, einen so wörtlich schäbigen und undurchsichtigen Deal eingefädelt zu haben. Aus der Sportredaktion Luise Kropf.
2: Die UEFA fordert in ihrem Statement einen radikalen Neuanfang und konfrontiert den FIFA-Präsidenten Gianni Infantino direkt und indirekt mit deutlicher Kritik. Der Verband betont zum einen, dass er sicherstellen will, dass es einen solchen Vorfall nicht nochmal geben wird und schließt dabei keine Option aus, heißt es. Später im Text wird die UEFA deutlicher. Der Verband formuliert wörtlich in seiner Stellungnahme, dass die derzeitige FIFA-Führung nicht nur das Vertrauen der UEFA, sondern auch das vieler anderer Mitglieder der Fußballfamilie verloren habe. Präsident Gianni Infantino wird in der Stellungnahme auch namentlich erwähnt. Er habe sein Versprechen nach Transparenz nicht eingehalten.
1: In Hamburg hat die Demonstration zum Christopher Street Day begonnen. Rund 55 Trucks und 80 Fußgruppen ziehen durch die Innenstadt. Aus Hamburg, Frauke Reinig.
3: In Hamburg stehen die Zeichen auf Pride. Viele warten schon seit Stunden zwischen den aufgereihten, bunt geschmückten Trucks. Junge, alte, Menschen in Rollstühlen, viele in bunten, kreativen Kostümen. Mit dabei ist auch eine Gruppe aus Berlin, ganz in Schwarz gekleidet und mit gemischten Gefühlen. Das hat mir gerade Thomas Hoffmann, Vorstand von Berlin Pride, gesagt. Sie wollen aber zeigen, dass sie sich diesen Raum nicht nehmen lassen, meint er, und hofft, dass das ganze Team hier wieder Kraft tanken kann. Solidarisch queer, Haltung zeigen für eine Zukunft ohne Angst, das ist hier das Motto der Pride Week. Nach dem Anschlag in Berlin vor einer Woche wurde das Sicherheitskonzept nochmal überarbeitet. Die Polizei ist mit doppelt so viel Kräften im Einsatz wie ursprünglich geplant.
1: SPD-Fraktionschef Miersch hat sich grundsätzlich offen für eine Präventivhaft für sogenannte Gefährder gezeigt. Miersch sagte den Funke-Zeitungen, es müsse gemeinsam mit den Bundesländern darüber gesprochen werden, ob dafür eine einheitliche Regelung und ein bundesgesetzlicher Rahmen gefunden werden könne. Insbesondere drängte der SPD-Politiker aber auf einen besseren Informationsaustausch zwischen den Sicherheitsbehörden. Der SPD-Fraktionschef warb zugleich für strengere Kontrollen in solchen Fällen. Ausdrücklich nannte Miersch dabei auch die elektronische Fußfessel. Hier gäbe es unterschiedliche Länderregeln, die bisher kaum genutzt würden. Der neue Unionsfraktionschef Frei pocht auf das Aus für die abschlagsfreie Rente für besonders langjährig Versicherte. Die Rentenreformkommission empfiehlt, dass Arbeitnehmer, die 45 Jahre eingezahlt haben, mit 63 abschlagsfrei in Rente gehen können. Frei bezeichnete den Vorschlag als wirklich klug. Aus der NDR-Nachrichtenredaktion Peter Behrendt.
4: Der CDU-Politiker wandte sich damit in der Bild-Zeitung gegen Einwände aller ostdeutschen Regierungschefs, auch aus seiner eigenen Partei. Frei sagte, eine kleine Gruppe von Menschen zu bevorzugen, und zwar zu Lasten der jüngeren Generation, sei nicht in Ordnung. Die Koalition habe sich darauf verständigt, dass das Rentenreformpaket komplett umgesetzt wird. Und dazu stehe er so frei wörtlich. Nach Ansicht der ostdeutschen Ministerpräsidenten würde eine Abschaffung die Menschen dort besonders hart treffen. Viele Ostdeutsche seien im Alter ausschließlich auf die gesetzliche Rente angewiesen. Auch SPD-Generalsekretär Klüssendorf will an der abschlagsfreien Rente nach 45 Beitragsjahren festhalten. Das sei kein Geschenk und keine Sonderbehandlung, so Klüssendorf.
1: Das waren die Nachrichten. Das Wetter in Norddeutschland: heiter bis wolkig, nur noch vereinzelt Schauer oder Gewitter. Die Höchsttemperaturen 20 bis 26 Grad. Morgen heiter bis sonnig, später einzelne Schauer möglich. Die Höchstwerte 21 bis 30 Grad. Am Montag Sonne und Wolken im Wechsel. In Niedersachsen Schauer möglich bei 22 bis 31 Grad. Die Zeit, es ist 13.04 Uhr.
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1: Um 14 Uhr mit Martin Wilhelmi. Der Europäische Fußballunion hat zwar die Ankündigung der FIFA begrüßt, ihre Pläne mit privaten Investoren nicht weiter zu verfolgen. Gleichzeitig stellt die UEFA die Führung des Fußballweltverbandes in Frage. Aus der NDR-Sportredaktion Marcel Stober.
2: In einer Mitteilung der UEFA heißt es, die derzeitige Führung der FIFA habe nicht nur das Vertrauen der UEFA, sondern auch von vielen anderen verloren. Den Plan von FIFA-Chef Gianni Infantino, Anteile an Wettbewerben wie der Weltmeisterschaft an Investoren zu verkaufen, nennt der Europäische Verband einen schäbigen, hinter verschlossenen Türen ausgehandelten und undurchsichtigen Deal. Die UEFA will so etwas in Zukunft verhindern und dafür alle Optionen prüfen. Ihr ehemaliger Generalsekretär Infantino habe als FIFA-Präsident Versprechen gebrochen und intransparent agiert. Das Abwenden des Investorenplans sei ein Sieg für den gesamten Fußball, doch dies dürfe nicht das Ende der Geschichte sein.
1: In Hamburg läuft die Demo zum Christopher Street Day. Dazu hatten die Organisatoren 250.000 Menschen erwartet. Der Umzug steht unter dem Eindruck des Anschlags auf den Berliner CSD. Aus Hamburg, Frauke Reinig.
3: Der Anschlag vor einer Woche in Berlin hat die queere Community tief getroffen. Aber hier will sie sich jetzt feiern und vor allem sichtbar sein. Der Hamburger CSD ist diesmal besonders politisch. Ja, alles glitzert, funkelt, dröhnt und tanzt. Es herrscht Partystimmung. Aber die Botschaften, die auf Plakaten und Schildern hochgehalten werden, sind nicht zu übersehen. Unsere Körper, unsere Beziehungen, unsere Entscheidung steht da. Und wir sind hier, um zu bleiben. Taten statt Worte, März, wird gefordert. Und auch viele Politiker und Politikerinnen wollen Flagge zeigen. In der ersten Reihe läuft Hamburgs grüne zweite Bürgermeisterin Katharina Fegebank neben dem SPD-Bundesfraktionsvorsitzenden Matthias Mirsch.
1: Der neue Unionsfraktionschef Frei pocht auf das Aus für die abschlagsfreie Rente für besonders langjährig Versicherte. Die Rentenreformkommission empfiehlt, dass Arbeitnehmer, die 45 Jahre eingezahlt haben, mit 63 abschlagsfrei in Rente gehen können. Frei bezeichnete den Vorschlag als wirklich klug. Aus der NDR-Nachrichtenredaktion Peter Behrendt.
4: Der CDU-Politiker wandte sich damit in der Bild-Zeitung gegen Einwände aller ostdeutschen Regierungschefs, auch aus seiner eigenen Partei. Frei sagte, eine kleine Gruppe von Menschen zu bevorzugen, und zwar zulasten der jüngeren Generation, sei nicht in Ordnung. Die Koalition habe sich darauf verständigt, dass das Rentenreformpaket komplett umgesetzt wird. Und dazu stehe er so frei wörtlich. Nach Ansicht der ostdeutschen Ministerpräsidenten würde eine Abschaffung die Menschen dort besonders hart treffen. Viele Ostdeutsche seien im Alter ausschließlich auf die gesetzliche Rente angewiesen. Auch SPD-Generalsekretär Klüssendorf will an der abschlagsfreien Rente nach 45 Beitragsjahren festhalten. Das sei kein Geschenk und keine Sonderbehandlung, so Klüssendorf.
1: 22 EU-Staaten fordern eine Dringlichkeitssitzung der Innenminister zur Migrationspolitik. Hintergrund ist, dass in den vergangenen Tagen fast 60.000 Menschen in die spanische Exklave Ceuta an der nordafrikanischen Küste gekommen waren. Inzwischen sind fast alle wieder nach Marokko zurückgekehrt. In einem Schreiben unter anderem an EU-Kommissionspräsidentin von der Leyen heißt es jetzt, die Ereignisse in Ceuta erforderten eine unverzügliche und koordinierte europäische Antwort. Zu den Unterzeichnern gehören Kanzler Merz, die italienische Ministerpräsidentin Meloni und die dänische Regierungschefin Fredriksen. Das waren die Nachrichten. Das Wetter in Norddeutschland: heiter bis wolkig, nur noch vereinzelt Schauer oder Gewitter bei Höchsttemperaturen von 20 bis 26 Grad. Morgen heiter bis sonnig, später einzelne Schauer möglich, Höchstwerte 21 bis 30 Grad. Ein Blick auf Montag: Sonne und Wolken im Wechsel, in Niedersachsen Schauer möglich bei 22 bis 31 Grad, am Dienstag 21 bis 30 Grad. Die Zeit, es ist 14.04 Uhr.
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1: Um 15 Uhr mit Martin Wilhelmi. Die Europäische Fußballunion hat zwar die Ankündigung der FIFA begrüßt, ihre Pläne mit privaten Investoren nicht weiter zu verfolgen. Gleichzeitig stellt die UEFA die Führung des Fußballweltverbandes in Frage. Aus der NDR Sportredaktion Marcel Stober.
2: In einer Mitteilung der UEFA heißt es, die derzeitige Führung der FIFA habe nicht nur das Vertrauen der UEFA, sondern auch von vielen anderen verloren. Den Plan von FIFA-Chef Gianni Infantino, Anteile an Wettbewerben wie der Weltmeisterschaft an Investoren zu verkaufen, nennt der Europäische Verband einen schäbigen, hinter verschlossenen Türen ausgehandelten und undurchsichtigen Deal. Die UEFA will so etwas in Zukunft verhindern und dafür alle Optionen prüfen. Ihr ehemaliger Generalsekretär Infantino habe als FIFA-Präsident Versprechen gebrochen und intransparent agiert. Das Abwenden des Investorenplans sei ein Sieg für den gesamten Fußball, doch dies dürfe nicht das Ende der Geschichte sein.
1: In Hamburg hat am Mittag die Demonstration für den Christopher Street Day begonnen. Es ist einer der ersten CSD-Umzüge seit dem islamistisch motivierten Anschlag in Berlin am vergangenen Wochenende. Deswegen ist die Hamburger Polizei heute mit einem großen Aufgebot vor Ort. Auch sonst sei in diesem Jahr einiges anders, so der Eindruck von NDR-Reporter Daniel Frevel.
3: Es ging los mit einer kleinen Kundgebung, wo die Veranstalter noch mal darauf hinwiesen, was für eine besondere Lage das jetzt ist, eine Woche nach diesem Anschlag, und wo man auch noch mal den Schutz queerer Menschen im Grundgesetz in den Mittelpunkt setze. Der müsse jetzt eben kommen, jetzt erst recht. Und auch wenn man mit den Teilnehmern spricht, hört man eben sehr oft, dass sie sehr betroffen waren und dass sie jetzt hier sind, um Solidarität zu zeigen und um zu zeigen, dass man eben sich nicht unsichtbar machen lässt, auch wenn manche Attentäter das offensichtlich wollen.
1: Unionsfraktionschef Frei und CDU-Generalsekretärin Hoppermann haben sich in die Diskussion über die abschlagsfreie Rente eingeschaltet. Sie unterstützten die Empfehlung der zuständigen Expertenkommission. Danach soll die Möglichkeit gestrichen werden, mit 63 Jahren abschlagsfrei in Rente zu gehen, wenn man 45 Jahre eingezahlt hat. Aus Berlin Georg Schwarte.
4: Hoppermann sagte, die geplante Rentenreform sei als ausgewogenes Gesamtpaket angelegt. Wer einzelne Punkte herauslöse, gefährde die Tragfähigkeit des Kompromisses. Zuvor hatten die drei CDU-Ministerpräsidenten aus Sachsen, Sachsen-Anhalt und Thüringen angekündigt, die Rentenreform im Bundesrat zu stoppen, sollte die sogenannte Rente mit 63 nicht fortgesetzt werden. Wer 45 Jahre in die Rente eingezahlt habe, verdiene Respekt und habe ein Recht auf eine auskömmliche Rente. Aber auch aus der SPD meldet sich jetzt Generalsekretär Klüssendorf zu Wort. Die Rente mit 63 sei kein Geschenk. Betroffene hätten sie sich verdient und auch die SPD wolle an ihr festhalten.
1: 22 EU-Staaten fordern eine Dringlichkeitssitzung der Innenminister zur Migrationspolitik. Hintergrund ist, dass in den vergangenen Tagen fast 60.000 Menschen in die spanische Exklave Ceuta an der nordafrikanischen Küste gekommen waren. Inzwischen sind fast alle wieder nach Marokko zurückgekehrt. In einem Schreiben unter anderem an EU-Kommissionspräsidentin von der Leyen heißt es jetzt, die Ereignisse in Ceuta erforderten eine unverzügliche und koordinierte europäische Antwort. Zu den Unterzeichnern gehören Kanzler Merz, die italienische Ministerpräsidentin Meloni und die dänische Regierungschefin Frederiksen. Das waren die Nachrichten. Das Wetter in Norddeutschland: heiter bis wolkig, nur noch vereinzelt Schauer oder Gewitter, Höchsttemperaturen 20 bis 26 Grad. In der Nacht nur wenige Wolken, Tiefstwerte 16 bis 9 Grad. Morgen heiter bis sonnig, später einzelne Schauer möglich, Höchstwerte 21 bis 30 Grad. Am Montag Sonne und Wolken im Wechsel, in Niedersachsen Schauer möglich bei dann 22 bis 31 Grad. Es ist 15.04 Uhr.
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1: Um 16 Uhr mit Martin Wilhelmi. Die Europäische Fußballunion hat zwar die Ankündigung der FIFA begrüßt, ihre Pläne mit privaten Investoren nicht weiter zu verfolgen. Gleichzeitig stellt die UEFA die Führung des Fußballweltverbandes in Frage. Aus der NDR-Sportredaktion Marcel Stober.
2: In einer Mitteilung der UEFA heißt es, die derzeitige Führung der FIFA habe nicht nur das Vertrauen der UEFA, sondern auch von vielen anderen verloren. Den Plan von FIFA-Chef Gianni Infantino, Anteile an Wettbewerben wie der Weltmeisterschaft an Investoren zu verkaufen, nennt der Europäische Verband einen schäbigen, hinter verschlossenen Türen ausgehandelten und undurchsichtigen Deal. Die UEFA will so etwas in Zukunft verhindern und dafür alle Optionen prüfen. Ihr ehemaliger Generalsekretär Infantino habe als FIFA-Präsident Versprechen gebrochen und intransparent agiert. Das Abwenden des Investorenplans sei ein Sieg für den gesamten Fußball, doch dies dürfe nicht das Ende der Geschichte sein.
1: In Hamburg hat am Mittag die Demonstration für den Christopher Street Day begonnen. Es ist einer der ersten CSD-Umzüge seit dem islamistisch motivierten Anschlag in Berlin am vergangenen Wochenende. Deswegen ist die Hamburger Polizei heute mit einem großen Aufgebot vor Ort. Auch sonst sei in diesem Jahr einiges anders, so der Eindruck von NDR-Reporter Daniel Frevel.
3: Es ging los mit einer kleinen Kundgebung, wo die Veranstalter nochmal darauf hinwiesen, was für eine besondere Lage das jetzt ist, eine Woche nach diesem Anschlag, und wo man auch nochmal den Schutz queerer Menschen im Grundgesetz in den Mittelpunkt setze. Der müsse jetzt eben kommen, jetzt erst recht. Und auch wenn man mit den Teilnehmern spricht, hört man eben sehr oft, dass sie sehr betroffen waren und dass sie jetzt hier sind, um Solidarität zu zeigen und um zu zeigen, dass man eben sich nicht unsichtbar machen lässt, auch wenn manche Attentäter das offensichtlich wollen.
1: Unionsfraktionschef Frei und CDU-Generalsekretärin Hoppermann haben sich in die Diskussion über die abschlagsfreie Rente eingeschaltet. Sie unterstützen die Empfehlung der zuständigen Expertenkommission. Danach soll die Möglichkeit gestrichen werden, mit 63 Jahren abschlagsfrei in Rente zu gehen, wenn man 45 Jahre eingezahlt hat. Aus Berlin Georg Schwarte.
4: Hoppermann sagte, die geplante Rentenreform sei als ausgewogenes Gesamtpaket angelegt. Wer einzelne Punkte herauslöse, gefährde die Tragfähigkeit des Kompromisses. Zuvor hatten die drei CDU-Ministerpräsidenten aus Sachsen, Sachsen-Anhalt und Thüringen angekündigt, die Rentenreform im Bundesrat zu stoppen, sollte die sogenannte Rente mit 63 nicht fortgesetzt werden. Wer 45 Jahre in die Rente eingezahlt habe, verdiene Respekt und habe ein Recht auf eine auskömmliche Rente. Aber auch aus der SPD meldet sich jetzt Generalsekretär Klüssendorf zu Wort. Die Rente mit 63 sei kein Geschenk. Betroffene hätten sie sich verdient und auch die SPD wolle an ihr festhalten.
1: Das US-Justizministerium hat beantragt, ein Strafverfahren wegen Schäden am Wasserbecken in der Nähe des Lincoln Memorials in Washington einzustellen. Neue Beweismittel widerlegen demnach die Annahme, Vandalen seien für den Schaden verantwortlich. US-Präsident Trump hatte wiederholt gesagt, der sogenannte Reflecting Pool sei mutwillig beschädigt worden und hatte schwere Strafen angekündigt. Neue Unterlagen belegten, dass der Schaden vielmehr auf die fehlerhafte Ausführung der Arbeiten durch eine beauftragte Firma zurückzuführen sei. Den Auftrag hatte ein mit Trump befreundeter Unternehmer ohne jede öffentliche Ausschreibung erhalten. Das waren die Nachrichten. Das Wetter in Norddeutschland: heiter bis wolkig bei Höchstwerten zwischen 20 und 26 Grad. In der Nacht nur wenige Wolken, Tiefstwerte 16 bis 9 Grad. Morgen heiter bis wolkig, später einzelne Schauer möglich. Höchsttemperaturen 21 Grad auf Fehmarn, 25 in Güstrow bis 30 Grad in Göttingen. Am Montag Sonne und Wolken, 22 bis 31 Grad. Es ist 16.04 Uhr.
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1: Um 17 Uhr mit Martin Wilhelmi. Der Machtkampf zwischen der UEFA und FIFA-Chef Infantino eskaliert. In der Nacht hatte Infantino seine Pläne zurückgezogen, private Investoren an der Vermarktung der Fußball-Weltmeisterschaften zu beteiligen, auch als Reaktion auf den Widerstand der UEFA. Aus der NDR-Nachrichtenredaktion Ulrike Ufer.
2: Inzwischen hat der Präsident der Europäischen Fußballunion, Ceferin, allerdings nachgelegt. Die derzeitige FIFA-Führung habe nicht nur das Vertrauen der UEFA verloren, sondern auch das vieler anderer Mitglieder der Fußballfamilie. Der schäbige und undurchsichtige Deal von Infantino sei das genaue Gegenteil von Transparenz. Die Europäische Fußballunion hat in der Erklärung auch angekündigt, mit anderen Mitgliedsverbänden über Konsequenzen zu sprechen. Im kommenden Frühjahr soll der nächste FIFA-Präsident gewählt werden. Ein Kandidat hat sich schon gemeldet, Gianni Infantino.
1: Im parteiinternen Streit um die Abschaffung der Rente mit 63 hat die CDU-Führung ihren Kurs klargestellt. Nach Unionsfraktionschef Frei hat auch die neue Generalsekretärin Hoppermann deutlich gemacht, dass die CDU an der Abschaffung der abschlagsfreien Frührente festhält. Aus der NDR-Nachrichtenredaktion Peter Behrendt.
3: Hoppermann erklärte, wer einzelne Punkte wie die Rente mit 63 aus dem Reformpaket herauslöse, gefährde den ganzen Kompromiss. Ähnlich hatte sich zuvor auch der neue Unionsfraktionschef Frei geäußert. Auch die Junge Union warnt davor, mit der Renteneinigung leichtfertig zu spielen. Laut den ostdeutschen Ministerpräsidenten würde dieses Rentenaus die Menschen in ihren Ländern besonders hart treffen, denn dort seien viele im Alter ausschließlich auf die gesetzliche Rente angewiesen. SPD-Generalsekretär Klüssendorf sagte, die abschlagsfreie Rente mit 45 Beitragsjahren sei kein Geschenk, sondern verdient.
1: In Hamburg nähert sich die Demonstration zum Christopher Street Day ihrem Ende. Es ist einer der ersten CSD-Umzüge seit dem islamistisch motivierten Anschlag in Berlin am vergangenen Wochenende. Deswegen ist die Hamburger Polizei heute mit einem großen Aufgebot vor Ort. Auch sonst sei in diesem Jahr einiges anders, so der Eindruck von NDR-Reporter Daniel Frevel.
4: Es ging los mit einer kleinen Kundgebung, wo die Veranstalter nochmal darauf hinwiesen, was für eine besondere Lage das jetzt ist, eine Woche nach diesem Anschlag, und wo man auch nochmal den Schutz queerer Menschen im Grundgesetz in den Mittelpunkt setze. Der müsse jetzt eben kommen, jetzt erst recht. Und auch wenn man mit den Teilnehmern spricht, hört man eben sehr oft, dass sie sehr betroffen waren und dass sie jetzt hier sind, um Solidarität zu zeigen und um zu zeigen, dass man eben sich nicht unsichtbar machen lässt, auch wenn manche Attentäter das offensichtlich wollen.
1: Nach dem Ansturm zehntausender Migranten auf die spanische Exklave Ceuta in Nordafrika erhöhen mehrere EU-Länder den Druck auf Madrid. In einem Brief äußern 22 der 27 Staats- und Regierungschefs große Besorgnis über die Lage. Zugleich werfen sie Spanien indirekt vor, den Menschen Anreize gegeben zu haben, den Weg in die EU zu wagen. Zu den Unterzeichnern gehört auch Kanzler Merz. Nach Angaben der spanischen Regierung sind mittlerweile fast alle Migranten nach Marokko zurückgekehrt. Angesichts kaum vorhandener Aussichten auf eine Weiterreise sowie fehlender Versorgung seien die Menschen freiwillig umgekehrt, heißt es in Medienberichten. Mindestens 67 Menschen kamen bei dem Versuch ums Leben, Ceuta zu erreichen. Das waren die Nachrichten. Das Wetter in Norddeutschland. Überwiegend freundlich mit viel Sonne, die Höchsttemperaturen 18 bis 24 Grad. In der Nacht nur wenige Wolken, Tiefstwerte 16 bis 9 Grad. Morgen viel Sonne, im Verlauf einige Quellwolken, aber meist trocken, die Höchstwerte 21 Grad auf Fehmarn, 25 Grad in Güstrow bis knapp 30 Grad in Göttingen. Und noch ein Blick zur Uhr, es ist 17.04 Uhr.
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1: Um 18 Uhr mit Kevin Bieler. In Hamburg ist die Demonstration zum Christopher Street Day mit einem Rekord zu Ende gegangen. Rund 300.000 Menschen und damit so viele wie nie zuvor beteiligten sich an dem Zug durch die Innenstadt, um eine Woche nach dem Anschlag auf den Berliner CSD ein Zeichen für Vielfalt zu setzen. Auch die Zahl der Trucks war mit 60 höher als in den vergangenen Jahren. Frau Gereinig mit einem Stimmungsbild.
2: Fröhlich, ausgelassen und laut. Es wurde getanzt, geknutscht und gefeiert. Ganz so unbeschwert wie in den letzten Jahren ist es dann aber doch nicht gewesen. Eine Gruppe von Berlin Pride war ganz in Schwarz dabei. Das Team hofft hier wieder Kraft zu tanken nach dem furchtbaren Anschlag vor einer Woche. Und bei vielen ist auch Wut im Bauch angesichts dieses Angriffes auf die Community. Jetzt erst recht war immer wieder auf Schildern, Plakaten, Schärpen und Buttons zu lesen. Und jetzt nach der Demo wollen viele noch zusammen feiern, so bunt wie sie sind. Denn das können eben nicht alle immer überall so offen ausleben wie auf dem CSD.
1: In der spanischen Exklave Ceuta in Nordafrika entspannt sich die Lage. In den vergangenen Tagen waren zehntausende Menschen aus Marokko über die Grenze nach Ceuta gelangt. Der überwiegende Teil ist inzwischen wieder nach Marokko zurückgekehrt. Nun beginnt die politische Aufarbeitung. Aus Madrid, Anna Mund.
3: Mehrere europäische Staats- und Regierungschefs hatten Spaniens Umgang mit der Krise scharf kritisiert. Spanien habe mit seinen jüngsten migrationspolitischen Entscheidungen unerwünschte Signale ausgesendet, kritisierten sie in einem offenen Brief, den auch Bundeskanzler Friedrich Merz unterzeichnete. Spaniens Regierungschef Sanchez hatte zuvor seinerseits einige europäische Regierungen scharf kritisiert. In einem Brief an die Spitzen der europäischen Institutionen hieß es, die italienische Forderung, Spanien vorübergehend aus dem Schengen-Raum auszuschließen, sei von Vorurteilen oder politischem Kalkül geleitet.
1: Die schwarz-rote Koalition diskutiert weiter über die abschlagsfreie Rente für langjährig Versicherte. Bislang können Arbeitnehmerinnen und Arbeitnehmer, die 45 Jahre eingezahlt haben, mit 63 abschlagsfreien Rente gehen. Eine Reformkommission hat empfohlen, diese Möglichkeit abzuschaffen, um steigende Versicherungsbeiträge zu vermeiden. Unionsfraktionschef Frei nannte den Vorschlag wirklich klug und beharrt auf einer Umsetzung. Damit wendet sich der CDU-Politiker gegen alle ostdeutschen Regierungschefs. Sie fordern, die abschlagsfreie Rente beizubehalten, weil viele Ostdeutsche ausschließlich auf die gesetzliche Rente angewiesen sind. Der Machtkampf zwischen der UEFA und FIFA-Chef Infantino eskaliert. In der Nacht hatte Infantino seine Pläne zurückgezogen, private Investoren an der Vermarktung der Fußball-Weltmeisterschaft zu beteiligen, auch als Reaktion auf den Widerstand der UEFA. Aus der NDR-Nachrichtenredaktion Ulrike Hufer.
4: Inzwischen hat der Präsident der Europäischen Fußballunion Schäferin allerdings nachgelegt. Die derzeitige FIFA-Führung habe nicht nur das Vertrauen der UEFA verloren, sondern auch das vieler anderer Mitglieder der Fußballfamilie. Der schäbige und undurchsichtige Deal von Infantino sei das genaue Gegenteil von Transparenz. Die Europäische Fußballunion hat in der Erklärung auch angekündigt, mit anderen Mitgliedsverbänden über Konsequenzen zu sprechen. Im kommenden Frühjahr soll der nächste FIFA-Präsident gewählt werden. Ein Kandidat hat sich schon gemeldet: Gianni Infantino.
1: Das waren die Nachrichten. Das Wetter Norddeutschlands überwiegend freundlich mit viel Sonne, höchstens 18 bis 24 Grad. In der Nacht nur wenige Wolken, Tiefstwerte 16 bis 9 Grad. Morgen viel Sonne, im Verlauf einige Quellwolken, aber meist trocken. Höchstwerte 21 Grad auf Fehmarn, 25 Grad in Güstrow bis knapp 30 Grad in Göttingen. Am Montag Sonne und Wolken und oft trocken bei 22 bis 31 Grad. Am Dienstag mehr Wolken, örtlich Schauer oder Gewitter, bei 21 bis 30 Grad. Die Zeit, es ist gleich 18.04 Uhr.
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1: Um 19 Uhr mit Kevin Bieler. In Hamburg haben rund 300.000 Menschen beim Christopher Street Day für Vielfalt und Toleranz demonstriert. An der Binnenalster und auf dem Rathausmarkt läuft noch bis in den späten Abend das Pride-Straßenfest. Aus Hamburg, Frau Gereinig.
2: Zwischen wummernden Bässen und bunten Kostümen kam auch die Botschaft des CSD in Hamburg nicht zu kurz. Taten statt Worte, Merz, wurde hier etwa auf Plakaten gefordert. Solidarität sei gut, aber jetzt müsse auch wieder was getan werden, so der Tenor. Drag Queen Olivia Jones, ungekrönte Königin des Hamburg Pride, ging mit einer Schärpe vorweg auf der Stand, jetzt erst recht. Jones sagt, es gehe ihr gut, wenn sie sehe, wie viele Unterstützer die Community hätte. Die Zivilgesellschaft hat ebenfalls Flagge gezeigt. Etwa die Handwerkskammer, die Sparkasse, die Evangelische Kirche und die Feuerwehr Hamburg waren mit eigenen Trucks dabei.
1: Die EU-Innenminister werden sich am Dienstag zu einer Dringlichkeitssitzung treffen. Sie wollen über Konsequenzen nach dem Ansturm von Zehntausenden Migranten auf die spanische Exklave Ceuta in Nordafrika beraten. In einem Brief hatten 22 der 27 EU-Staats- und Regierungschefs große Besorgnis über die Lage geäußert. Zu den Unterzeichnern gehört auch Kanzler Merz. Nach Angaben der spanischen Regierung sind mittlerweile fast alle Migranten nach Marokko zurückgekehrt. Mindestens 67 Menschen kamen in den vergangenen Tagen bei dem Versuch ums Leben, Ceuta zu erreichen. Die Europäische Fußballunion hat zwar die Ankündigung der FIFA begrüßt, ihre Pläne mit privaten Investoren nicht weiter zu verfolgen. Gleichzeitig stellt die UEFA die Führung des Fußballweltverbands in Frage. Aus der NDR-Sportredaktion Marcel Stober.
3: In einer Mitteilung der UEFA heißt es, die derzeitige Führung der FIFA habe nicht nur das Vertrauen der UEFA, sondern auch von vielen anderen verloren. Den Plan von FIFA-Chef Gianni Infantino, Anteile an Wettbewerben wie der Weltmeisterschaft an Investoren zu verkaufen, nennt der Europäische Verband einen schäbigen, hinter verschlossenen Türen ausgehandelten und undurchsichtigen Deal. Die UEFA will so etwas in Zukunft verhindern und dafür alle Optionen prüfen. Ihr ehemaliger Generalsekretär Infantino habe als FIFA-Präsident Versprechen gebrochen und intransparent agiert. Das Abwenden des Investorenplans sei ein Sieg für den gesamten Fußball, doch dies dürfe nicht das Ende der Geschichte sein.
1: In Schleswig-Holstein sind nach Angaben der IHK Kiel noch zahlreiche Ausbildungsplätze unbesetzt. Viele Unternehmen suchten noch Nachwuchskräfte, unter anderem im Einzelhandel, in Verkehr und Logistik, im Metall- und Schiffbau sowie im Hotel- und Gaststättengewerbe. Für etwa 6.400 junge Menschen in Schleswig-Holstein hat heute die Ausbildung begonnen. Das waren die Nachrichten. Das Wetter in Norddeutschland, in der Nacht nur wenige Wolken, Tiefstwerte 16 bis 9 Grad. Morgen viel Sonne, im Verlauf einige Quellwolken, aber meist trocken. Höchstwerte 21 Grad auf Fehmarn, knapp 30 Grad in Göttingen. Am Montag wechselhaft bei 22 bis 31 Grad. Am Dienstag mehr Wolken, örtlich Schauer oder Gewitter, bei 21 bis 30 Grad. Die Zeit, es ist 19.03 Uhr.
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3: Herzlich willkommen zu eurem täglichen ESC-Update direkt aus Toronto, hier vom Eurovision Song Contest 2028. Auch heute sprechen wir mit euch über die 43 Teilnehmerländer des ESC und natürlich über ihre Chancen. Und selbstverständlich hat auch Thomas Mohr heute schon seinen Ahornsirup-Toast gegessen. Good morning, Thomas!
5: Ja, oder ich sage besser mal Bonjour. Wir haben ja schon erzählt, ich feiere hier Jubiläum, 30 ESCs, über die ich berichte. Und dieser hier ist 500 Kilometer von Montreal entfernt, also der erste, bei dem ich in dem Land auch Französisch reden könnte.
3: C'est super. Ja, da sieht man mal, wie lange Frankreich den ESC nicht mehr gewonnen hat. Das ist ja krass. Ihr merkt es, so oder so ähnlich könnte unser Podcast hier bald beginnen, denn Kanada macht nächstes Jahr beim ESC mit. Eine von ehrlicherweise vielen interessanten ESC-Meldungen des vergangenen Monats, auf die wir heute mal ganz genau eingehen, und zwar am 1. August 2026. Wir sind wieder im Hier und Jetzt. Übrigens für mich ein besonderes Datum. Heute vor 9 Jahren habe ich beim NDR angefangen. Und ich bin immer noch da.
5: Ja, so. 9 Jahre, meine Güte.
3: Es ist alles ein Wahnsinn und wir haben uns jetzt schon 5 Wochen nicht mehr gehört hier bei ARD Sounds und überall, wo ihr Podcasts hört. Wir melden uns wieder zurück. Es ist schön, dass ihr dabei seid. Ganz herzliche Grüße. Es ist viel los gewesen in diesen 5 Wochen. Wir haben spannende Themen, positive Themen, auch traurige Themen. Ja, das Leben ist wie ein ESC-Finale. Alles ist irgendwie dabei. Bevor wir aber richtig damit anfangen, Thomas, hast du denn in den letzten 5 Wochen irgendwas mit ESC-Bezug erlebt?
5: Allerhand.
3: Ich auch. Allerhand. Ich bin gespannt.
5: Den ersten Punkt müsstest du eigentlich auch haben. Das Finale der Fußball-Weltmeisterschaft.
3: Ja.
5: Vor dem Endspiel Spanien gegen Argentinien trat Robbie Williams auf und Nicole Scherzinger. Und dann fragte ich mich, wer ist denn die dritte Frau denn da auf der Bühne? Das war Laura Pausini. Sie moderierte den ESC 2022 in Turin. Das ist ja auch aufgefallen dann. Ne?
3: Ich habe es nicht gesehen, ehrlicherweise, diese Eröffnung da vor dem Finale. Aber ich habe gelesen, dass sie es ist und dachte mir, wow, diese Frau, die ich wirklich einfach nicht kannte bis 2022, die scheint doch berühmt zu sein.
5: Ja. Also sie scheint, ja, die Macher wollten ja offenbar dann auch ein bisschen Europa repräsentieren, auch mit Robbie Williams und so. Sie scheint, ja, die Stimme Italiens zu sein. Hat mich auch überrascht. So, dann war ich noch bei ein paar Events diesen Sommer. Bei den Gay Games, ja. Das sind Sportfest für LGBT-Menschen. 4500 Athleten aus der ganzen Welt waren mal diesen Sportfest in Valencia.
3: Da bist du ja ohnehin des Öfteren mal.
5: Genau, und da bin ich zur Eröffnung gegangen und da ist Soraya aufgetreten. Soraya, Live-Performance bei diesem Event. Sie war beim ESC 2009 in Moskau dabei, ist damals nur 24. geworden, aber La Noche es para mí kennt halt eigentlich jeder gut informierte ESC-Fan. Und bei der Abschlussfeier, das habe ich eigentlich nicht gesehen, ist Nebulosa aufgetreten mit Sora. Also richtig schön in das Personal vom ESC gegriffen, um diese Shows zu gestalten. Und dann war ich noch beim Madrid Pride. Das war in einer ähnlichen Zeit. Da bin ich von Valencia aus mit dem Zug hingefahren, war bei einer Party. Da wurde auch ganz viel ESC-Musik gespielt. La La Love, Euphoria, Eufuego. Und bei der Parade, sehr interessant, hatte der öffentlich-rechtliche Sender RTVE einen Wagen. Finde ich interessant, weil wir hier im NDR auch immer diskutieren. Und ehrlich gesagt fordere ich das schon seit 15 bis 20 Jahren im NDR, dass wir auch mal im Wagen über den CSD fahren.
3: Der CSD Hamburg übrigens heute gewesen.
5: Ich habe immer eine Abfuhr bekommen und der Intendant, auch der Neue, hat immer argumentiert, wir Journalisten sind dafür da zu berichten und dürfen uns nicht gemein mit einer Sache machen. Das wird in Deutschland teilweise anders interpretiert, der WDR ist ja auch bei den CSDs in Köln dabei. In Spanien wird das auch anders interpretiert. Und es gab nicht nur einen Wagen vom öffentlich-rechtlichen Fernsehsender, sondern es gab auch einen eigenen Wagen vom Benidorm-Fest.
3: Ach was.
5: Und da waren ganz viele Künstler drauf, von Blas Cantó bis Sergio Jaén, die da an mir vorbeifuhren. Da wurde dann gerade gespielt Europe is Living a Celebration,
3: oh Gott.
5: Ja, von Rosa López 2002. Der Song, auch der wird eigentlich in Spanien auch nicht mehr gespielt. Also da war ich auch ganz glücklich, den mal zu hören. Und ja, fand es toll, dass, das ist ja jetzt nicht mehr ESC in Spanien, aber das... Ja, ich denke mal, diese Ursuppe, ja, eben da auch repräsentiert wird in dieser riesengroßen Parade, im größten Pride, den es in Europa gibt.
3: Okay, das war schon ziemlich viel, deswegen werde ich jetzt meine Erlebnisse kurz zusammenfassen. Auch ich hatte einiges mit ESC-Bezug dabei. Ich war ja beim Eurovision Weekend. Ich hatte das letztes Mal kurz angerissen. Das fand in München statt, Mitte Juli. Und da gab es eine Gala, in der quasi die europäischen Fanclubs, ich glaube es waren 14 an der Zahl, quasi sich selber so ein paar Acts zusammenstellen aus Fanclub-Mitgliedern und die stehen dann auf einer Bühne und singen ESC-Songs nach. Das ist mal mehr, mal weniger professionell, mal mehr, mal weniger unterhaltsam. Aber am Ende gibt es ein Jury-Voting und ein Publikums-Voting und man hat einen Sieger. Und das möchte ich einmal kurz verkünden, denn ich finde, dieser Sieger war auch zu Recht. Es war nämlich eine Gruppe aus Polen, die gewonnen hat. Und die nannten sich United by Gyros, was schon mal sehr schön war. Und die haben den griechischen ESC-Klassiker Alcohol is Free wirklich performt. Nicht nur gesungen, sondern auch performt. Und deswegen wird Polen wahrscheinlich dann nächstes Jahr dieses Eurovision Weekend irgendwo ausrichten. Das war sehr interessant, das war auch sehr gut gemacht in München und gut organisiert vom OGAE. Das war Punkt 1 und Punkt 2. Ich war wie viele in Deutschland wahrscheinlich im vergangenen Monat tatsächlich bei einem Konzert von Helene Fischer. Mm. Und wir wissen ja, beziehungsweise man kann es wissen, es war schon mal irgendwie Thema in der ESC-Fanpresse, aber eine Background-Sängerin von Helene Fischer ist nach wie vor Laurita, die damals eben als Teil der Sisters für Deutschland beim ESC angetreten ist. Wir haben natürlich auch ganz laut Sister gerufen im Publikum, es hat komischerweise niemand gehört oder mitgemacht. aber das war schön, sie wiederzusehen und zu sehen, dass sie eben jetzt auch ja 7 Jahre später einfach dick im Geschäft ist.
5: Ja, schön.
3: So, dann kommen wir jetzt endlich mal zu unseren Themen. Es gibt ja nicht nur ein neues Teilnehmerland mit Kanada, es gibt auch Neues aus Deutschland, was die ESC-Teilnahme angeht und ihr könnt es euch denken, natürlich nehmen wir heute auch Abschied von Bonnie Tyler, die im letzten Monat gestorben ist und die vor 13 Jahren beim ESC angetreten ist. Und dann mussten wir ja im letzten Monat auch etwas lernen, nämlich dass das Leben manchmal auch voller Enttäuschungen steckt. Wir haben ja diese Podcast-Folge hier tatsächlich eine Woche verschoben, damit wir noch mit euch über die neue ESC-Gastgeberstadt sprechen können, die ja, ich zitiere, Ende Juli veröffentlicht werden sollte. Ich gucke kurz auf die Uhr, dass es nicht passiert. Es ist nicht mehr Juli. Dass der ESC am 15. Mai in Sofia stattfinden wird, ist immer noch nicht offiziell. Wir können also weiterhin nur darüber spekulieren und raten, was da jetzt passiert ist. Ja, schade. Ich frage mich ja immer, was verzögert das noch? Also ich kann mir kaum vorstellen, bei den zwei Städten, die wir jetzt noch haben, Sofia und Burgas, das liegt am Schwarzen Meer, dass da die Entscheidung noch nicht getroffen ist.
5: Nee, das kann ich mir auch nicht vorstellen. Und ich bin ein großer Fan von Zeitstrahlen und die auch eingehalten werden. Ja, deswegen man will ja nicht immer schimpfen, hat meine Mutter gesagt. Also man möchte ja wirklich nicht immer schimpfen, aber wäre schon schön gewesen, wenn sie sich auch an unseren Zeitplan gerichtet hätten. Also wir können jetzt nichts Essentielles drüber sagen. Wir glauben immer noch, dass es Sofia wird, weil Burgas logistisch ja wirklich eine sehr große Herausforderung stellen würde. Aber das ist auch wie vor einem Monat oder zwei oder drei reine Spekulation.
3: Nette hat sich ja mal wieder zu Wort gemeldet, hat gesagt, der ESC findet in Burgas statt. Das macht sie ja mittlerweile auch nur noch als Gag und sagt dann irgendwie die Stadt, die es nicht wird. Wäre eigentlich lustig, wenn sie mal richtig wäre, weil dann ist zumindest das Meme vorbei. Aber naja. Das wissen wir also immer noch nicht so richtig. Da können wir leider erst, ich sag mal hoffentlich, in unserer nächsten Folge am 29. August drüber sprechen. Jetzt wollte ich eigentlich einen Song aus Bulgarien spielen und dann zum nächsten Thema überleiten. Aber ganz ehrlich, du hast mich mit deiner Erzählung aus Spanien so inspiriert, dass ich jetzt viel mehr Lust habe auf Soraya und La Noche es para mí. Und deswegen spielen wir das jetzt und hören uns gleich wieder.

0: Und jetzt, Thomas, habe ich hier einen Jingle für dich, den wir, glaube ich, in ESC Update so früh im Jahr schon lange nicht mehr gespielt haben.
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0: Also so früh in der Saison natürlich. Es gibt Neues aus Deutschland. Und zwar die große Meldung, dass man sich jetzt für den ESC bewerben kann, die besprechen wir hier gleich. Erstmal habe ich noch eine Zahl, die ich in den Raum werfen möchte, denn die habe ich extra mal beim SWR angefragt. Das ist die Teilnahmegebühr, die Deutschland an die EBU bezahlt hat. Jedes Land muss ja eine Teilnahmegebühr bezahlen, um mitzumachen. Die richtet sich nach Größe, nach Programm, das abgerufen wird bei der EBU, also Größe des Senders, auch Menge der Leute, die zuschauen. Diese Gebühr hat in diesem Jahr 507.389 Euro betragen. Das ist ein bisschen mehr als in den Vorjahren, also es ist gut 50.000 Euro mehr als 2025. Aber auch das muss man ja immer wieder sagen, der ESC liefert ja ein wahnsinnig gutes Preis-Leistungs-Verhältnis. Also rund 8,5 Stunden Show, einfach auf einem Niveau, das weder das deutsche Fernsehen noch die internationalen Sender alleine produzieren können, zu einem wirklich guten Minutenpreis, der ja auch weit unter zum Beispiel Nachrichten oder Filmen liegt, also das nur kurz mal am Rande, denn es wird ja immer wieder gerne gesagt, wie teuer ist der ESC und kann man sich das nicht sparen und so weiter, ihr kennt das alles. Der Minutenpreis von ESC Update übrigens, nein, lassen wir das mal sein.
2: günstig.
0: Thomas, der ESC 2027 steht schon vor der Tür, ganz offensichtlich, denn man kann sich jetzt dafür bewerben, wenn man für Deutschland antreten möchte. Ja, es gibt ein Aber, allerdings sind theoretisch die Bewerbungen jetzt für jeden offen. Das sind sie schon seit dem 15. Juli und das sind sie noch bis zum 21. September um 12 Uhr mittags, also eine ziemlich lange Zeit. Auch Songwriting-Camps soll es übrigens wieder geben, das wissen wir auch schon. Thomas, warum sollte man sich dafür bewerben, für Deutschland beim ESC anzutreten? Ja, das ist eine rhetorische Frage, aber bitte.
2: Ja, um sich einen Traum zu erfüllen. Da kann ich auch so aus dem Nähkästchen plaudern. Als ich in den 70er Jahren immer ESC geguckt habe, war es mein allergrößter Traum, nicht darüber zu quatschen, wie wir beide das machen, sondern da auf der Bühne zu stehen, zu singen und natürlich zu gewinnen. Ja, also wie Nicole damals, ja, die war auch fast mein Alter. Und diesen Traum, den habe ich noch weitergeführt. Und als ich hier noch bei NDR 2 war, ich kann mich noch erinnern, dass ich auch immer mit meinem Kollegen Andreas Altenburg darüber philosophiert habe, dass ich da hinfahre. Und wir hatten auch schon einen Act für mich. Tommy and the Rainbow Kids. Ja, also wir wollten irgendwas, ja, Weltumarmendes da auf die Bühne bringen. Es fehlt an vielen Sachen bei mir. Da müssen wir gar nicht erst anfangen, meine Defizite aufzuzählen. Aber ja, dieser Traum wird niemals sterben.
0: Ich möchte sagen, das, was wir jetzt machen, ist doch aber schon sehr nah dran an Tommy and the Rainbow Kids.
2: Nee, also wirklich im Ernst, es ist ja diese Geschichte, dass Acts Angst haben, sich ihren Ruf und ihre Karriere zu verderben durch ein schlechtes Abschneiden beim Eurovision Song Contest. Aber immer wenn es so war, also und ein schlechtes Abschneiden war, sind diese Leute immer gut davongekommen. Also auch selbst wenn sie, ja, Malik Harris ist überall auf allen Bühnen, auch in diesem Sommer zu sehen gewesen. Also auch mit einem ganz schlechten Abschneiden schadet es nicht und mit einem guten Abschneiden, wow, das ist natürlich ein wahnsinniger Karrierebeschleuniger. Also allein schon, also national, also Michael Schulte wäre nicht so groß, heute wäre er damals in Portugal nicht Vierter geworden und ganz zu schweigen von Gewinner, ja, also da hat man ja wirklich eine Weltbühne. Man muss ja nur sehen, wie Dara das nutzt und tatsächlich europaweit auf Platz 1 ist mit einer, ja, hochpolierten Hochglanzgeschichte, die sie da auf die Bühne gebracht hat. Da gibt's nichts zu verlieren. Also man kriegt Reichweite und es sind eben in einem Sujet im Fernsehen, das noch funktioniert. Ja, Live-Events funktionieren im Fernsehen ja sehr gut und ziehen auch junge Leute vorm Fernseher. Da kann man nicht verlieren. Und darüber hinaus ist beim ESC teilzunehmen eine Once-in-a-Lifetime-Experience. Alle, die
0: außer
2: da
0: für Loreen.
2: ja, das erste Mal ist eine Once-in-a-Lifetime-Experience. Ja. Und ich denke mal nicht, dass wir einen Rückkehrer haben werden bei der Vorentscheidung. Und letztlich ist es auch eine nationale Aufgabe. Also das Land zu repräsentieren, das ist für einen Künstler ja auch mal toll. Ja, also sein eigenes Land da zu repräsentieren. Man ist dann tatsächlich ein Showbotschafter von dem eigenen Land. Ich finde es alles attraktiv.
0: Das war ein echt gutes Plädoyer. Also ich wäre jetzt angezündet als Künstler, muss ich ganz ehrlich sagen. Wir wissen durch diese Ankündigung des SWR ja jetzt auch schon eine Menge. Also zum Beispiel auch, dass es wieder einen TV-Vorentscheid namens das deutsche Finale geben wird. Viele haben ja über Jahre kritisiert, auch zu Recht kritisiert, dass erst NDR und dann SWR immer zu spät dran waren mit den Vorbereitungen für den ESC. Das können wir echt nicht sagen dieses Jahr.
2: Nee. Das ist auf jeden Fall ein riesengroßes Plus. Ganz nebenbei, es kann immer noch knapp werden, ja, also wenn man die Zeit dann auf dem Weg vertrödelt. Aber der Prozess ist vor dem Sommer gestartet, sehr gut.
0: Der SWR hat sich in vielen Punkten lernfähig gezeigt. nicht in allen, aber in vielen. Man hat auch die Namen eines Musikteams veröffentlicht. 5 Leute sind das, die darüber entscheiden, wer in den Vorentscheid kommt. Dabei sind zum Beispiel Pele Loriano, der hat über Jahre bei der Schweiz beim ESC mitgearbeitet, hat auch immer ein Schweizer Songwriting-Camp geleitet, das macht er jetzt nicht mehr und schließt sich Deutschland an. Und das ist wohl der prominenteste Name im Feld und der, bei dem man am meisten hoffen kann.
2: Auf jeden Fall. Also ich hatte hier im Podcast in der Nacht vom Finale ja sowas gefordert wie einen musikalischen Leiter. Ja, und und ich glaube, Pele Loriano kann sowas sein. Er klingt von seiner Vita, als könnte er diese Rolle übernehmen. Er war ja an den Siegen von Nemo und JJ beteiligt. Das sind ausgesprochen gute Referenzen. Beide, JJ und Nemo, haben ja ganz besondere Fähigkeiten. Also ich habe gelesen in einer schweizerischen Zeitung, Deutschland hat eine Geheimwaffe abgeworben. Mhm. Also wir haben, ja, und er selbst wird zitiert mit, am wichtigsten ist, dass Song und Künstler gemeinsam ein Match sind. Das ist also authentisch. Ist. Das Publikum würde spüren, wenn etwas aufgedrückt wird. Und das ist wirklich

0: dann gucken, ob wir vielleicht noch ein anderes Genre zum ESC kriegen. Bei Frankreich hat das ja dieses Jahr schon nicht mehr funktioniert. Mhm. Vier andere sind auch noch dabei in diesem Team. Lilli Behling, die hat mit dem Pele zusammengearbeitet und ist Managerin von JJ. Jules Kallenbacher ist Producer und Songwriter, hat mit Helene Fischer oder Mark Forster schon zu tun gehabt. Florian Müller und Selina Spanier, die arbeiten auch im Bereich Künstlerakquise Management, sollen übrigens auch explizit Indie-Künstler ranholen. In dem Bewerbungsaufruf heißt es auch, jede musikalische Vision aus dem Spektrum der populären Musik ist willkommen. Heißt es, wir bekommen einen musikalisch vielfältigen Vorentscheid.
1: Ja, das ist offenbar ein Learning vom SWR. Im vergangenen Jahr war ja noch viel von Marktforschung und Expertenauslese die Rede. Und mit Marktforschung bekommt man nur den kleinsten gemeinsamen Nenner. Das war, glaube ich, kein guter Plan. Der gemeinsame Nenner ist für den ESC meist zu glatt gespült und stromlinienförmig. Ecken und Kanten sind gut und nach JJ und Nemo kann man auch sagen, es ist ein Trend, auch künstlerisch was zu sagen. Ja, und da habe ich mir so ein bisschen mal Gedanken gemacht, unabhängig jetzt tatsächlich von der Personale, die du ansprichst, da ging es um so Trends. Ne? Also wir haben, du hast ja gerade schon gesagt, so wir hatten die Trends der Popopera, zweimal hintereinander. Jetzt hat Dara mit einem erstklassig inszenierten Mainstream-Popsong gewonnen. Das könnte dann, oft wird dann ja der Gewinner im Jahr darauf kopiert. Ja, es könnte also sein, dass viele sich trauen, Mainstream-Pop zu machen, aber oft gewinnen diese Trends ja nicht dann zweites Mal. Das war ja mit JJ wohl eine Ausnahme. Deswegen glaube ich, wenn man so ein bisschen spekulieren und pokern will, ja, dann würde ich tatsächlich auf eine Ballade setzen. Es ist wieder Zeit für eine gute Ballade. Mit einer guten Ballade kann man gewinnen, so wie Duncan Lawrence zum Beispiel. Und das macht es so ein Team, so ein Scouting-Team auch viel einfacher, weil das so klar umschrieben ist. Es muss ja nicht so Duncan Lawrence-mäßig sein, es kann schon hipper und moderner sein. Ich würde auf Ballade setzen dieses Jahr. Das ganz nebenbei. Aber die ursprüngliche Frage war, vielfältiger Vorentscheid, ja, da ist gut und ich glaube, die Chancen stehen in diesem Jahr ganz gut dafür.
0: Ja, ist die Frage, was man will, einen vielfältigen Vorentscheid oder einen guten ESC-Act. Ich glaube ja, das kann sich beißen. Man kann ja jetzt zum Beispiel der Ansicht sein, man sollte mal wieder eine Ballade schicken. Ich finde, dafür gibt es auch Argumente. Aber man kann ja keinen TV-Vorentscheid mit 8 Balladen machen. Das heißt, auch wenn es vielleicht sinnvoll wäre, wenn man eine Ballade will, die beste zu wählen, aber das guckt sich wahrscheinlich keiner an. Also das sind immer so meine Befürchtungen, dass das zwei Ziele sind, guter Vorentscheid, guter ESC-Song, die sich so ein bisschen beißen. Aber wir haben jetzt zumindest mal die Hoffnung, klar, es waren in den vergangenen Jahren auch schon immer Musikexperten irgendwie involviert, aber Musikexperten sind nicht unbedingt ESC-Experten. Wir haben die Hoffnung auf jeden Fall, dass es dieses Jahr oder beziehungsweise nächstes Jahr gelingt.
1: Genau.
0: Schön. Es kann sich übrigens nicht ganz jeder bewerben. Also man sucht nach etablierten Künstlern und auch nach professionell betreuten Newcomern mit ersten Achtungserfolgen. Auch Songschreiber will man gezielt ansprechen. Man muss bei der Online-Anmeldung zwingend, genauso wie auch letztes Jahr schon, einen Sicherheitscode angeben. Und den bekommt man eben nur mit einem Businesspartner oder mit guten Referenzen. Genaueres dazu und eben auch dieses Formular findet ihr auf eurovision.de. Findest du das eigentlich clever, weil man sich halt jetzt die Hobbysänger, die sich irgendwie für die nächste Céline Dion halten, erstmal so vorm Hals hält? Oder schließt es nicht doch ein bisschen viele Leute auch aus?
1: Ich finde die Entscheidung vollkommen richtig. Und wenn man sich die Top 4 aus Wien anguckt, ja, Dara haben wir gerade schon gesagt, die waren Superstar, als sie ins Rennen gingen. Noam Bettam hat in Israel auch verschiedene Castingshows gewonnen und war auch ein Star. Alexandra Capitanescu hatte 2 Jahre vor dem ESC eine Castingshow gewonnen und dann Plattenvertrag und Tour und so weiter. Also war auch Stand im Saft von Delta Goodrum für Australien, müssen wir gar nicht reden. Die hat eine Lebenskarriere auf ihren Schultern getragen und hat exzellent performt. Alle vier waren sehr professionell und diese Selbstsicherheit und auch wie Dara, die hatte ich ja dann insgesamt tatsächlich, ja, glaube ich, so 3 Monate, 4 Monate auf den Auftritt auch mit Sport und Choreo vorbereitet. Ja, um diese Form von Selbstbewusstsein ausstrahlen zu können, musst du halt ein Profi sein. Und ja, ich weiß, man kann natürlich auch ein Casting-Format machen, um Leute zum ESC zu schicken. Ja, und Lena hat gewonnen. Aber das war ein Lotteriegewinn. Ja, also man kann nicht bei jeder Planung eines ESC davon ausgehen, dass man wieder eine Lotterie gewinnt. Das gewinnt man vielleicht alle 20, 30 Jahre mal. Denn die Versuche, diese Lena zu kopieren, damit sind wir ja auch schon ganz oft gescheitert. Weil eben diese jungen Künstler auf der Bühne, die sind da einer Belastung ausgesetzt, unter der sie zerbrechen müssen.
0: Lena ist ein schönes Stichwort. Es gibt nämlich noch eine neue Personalie, über die wir sprechen können. Thorsten Amarell. Der ist von heute an, ab dem 1. August, Leiter der Abteilung Show and Factual in der SWR Unterhaltung. Und damit fällt die Federführung für den ESC in seinen Aufgabenbereich, erfolgt auf Christian Kleinau. Und Thorsten Amarell, der war beim NDR schon mal Head of Delegation für den ESC. Von 2010 bis 2015, also auch in den beiden Lena-Jahren.

0: Jahren. Das war jetzt vor meiner Zeit hier im Sender. Ich habe ihn leider noch nicht kennengelernt, aber ich habe viel Gutes gehört. Und du kennst ihn ja sicher auch, oder? Also ist Thorsten Amarell jetzt der richtige Mann an der richtigen Stelle?
1: Ja, also er hat das ganze Kompendium von Erfolg und Misserfolg mitgenommen in der kurzen Zeit. Ja, also von Lena bis Elaisa, von Cascada bis Roman Loeb. Und für mich, also ich kenne ja nur nicht alle Köpfe in der ARD, aber für mich ist er die beste Personale, die man da hinsetzen kann. Er hat jede 5 Jahre lang beim NDR einen super Job gemacht, ist dem Thema immer gewogen geblieben. Er ist dann ja vom NDR weggegangen, war beim NDR und beim RBB. Ich war trotzdem irgendwie immer tatsächlich so ein bisschen in Kontakt mit ihm. Also wir haben ein wertschätzendes, freundliches Verhältnis miteinander. Und auch er war damals ja Head of Delegation und wir wissen ja mittlerweile, dass in diesen Konstruktionen beim NDR die Leute, die Head of Delegations nicht die ganze Macht in der Hand haben. Er hat ja unter Thomas Schreiber gearbeitet, der auch ganz eigene Vorstellungen davon hatte, wie das alles zu bewerten ist. Und jetzt ist er sozusagen in der Thomas Schreiber Position. Und es ist natürlich toll, dass er diesen Job als Head of Delegation auch schon gemacht hat. Also ich erwarte von ihm jetzt, dass er auch aus der Vergangenheit lernt, ausgewogene und tolle, gute Entscheidungen fällt. Und ich denke mal, konzeptionell ist er soweit nicht von dem entfernt, was wir hier im Podcast gerne als Wünsche und Forderungen formulieren.
0: Wir haben sehr viel Positives heute, müssen wir auch mal sagen. Wir freuen uns sehr auf die neue ESC-Saison. Müssen über eine Sache noch sprechen, weil das vollkommen an mir vorbeigegangen ist. Vielleicht an dir auch. In den Teilnahmebedingungen für das deutsche Finale steht, man muss 18 Jahre alt sein. Und in einigen anderen Ländern findet sich diese Passage auch. Und tatsächlich gibt es dazu aus dem November schon Medienberichte, dass das jetzt auch beim ESC so ist. Also offiziell bestätigt ist es nicht, aber es sieht danach aus, dass man ab sofort nicht mehr mit 16 beim ESC antreten kann, sondern erst mit 18. Und auch das halte ich für absolut richtig. Du auch?
1: Ja, so sehr ich mich immer für Gewinner beim ESC freue, genauso leide ich mit den Acts, die ihre Ziele da nicht erreichen. Psychologisch ist es eine enorme Herausforderung. Und beim ESC haben wir auch über dieses Thema schon mal gesprochen und was für ein Loch viele Künstlerinnen und Künstler nach dem ESC fallen. Gerade in diesem Jahr habe ich viele Reportagen oder auch im Olympiajahr habe ich viele Reportagen auch von Sportlern gesehen, denen es genauso geht, ne? Nach diesem großen Event. So, und wenn die psychologischen Belastungen so groß ist, dann sollte man vielleicht 16-, 17-Jährige davor schützen. Also langer Rede, kurzer Sinn. Ich finde es gut, die Belastungen sind so groß, dass zum Beispiel die skandinavischen Länder ihre Kinder nicht zum Junior-ESC schicken, um sie davor zu schützen.
0: Ja, die Deutschen ja jetzt auch nicht mehr und viele andere nicht. Es gibt jetzt also eine 3-Jahres-Lücke, bei der man nicht an ESC-Veranstaltungen teilnehmen kann. Den Junior-ESC gibt es von 9 bis 14. 15 bis 17 ist jetzt nichts und ab 18 dann der ESC. Und Junior-ESC, wo wir schon dabei sind, auch da haben wir noch eine Meldung. Da treten ja immerhin noch 16 Länder gegeneinander an am 24. Oktober. Deutschland eben nicht. Die Teilnehmerliste für die Show auf Malta ist jetzt aber vollständig. Am interessantesten finde ich allerdings die Startzeit. Denn die Startzeit ist um 21 Uhr. Wie beim ESC. So spät war das, meine ich, in der Geschichte des Junior ESC noch nie. Zuletzt war die Show immer nachmittags, kinderfreundlich, auch wegen des Kika, weil der ja nicht mehr sendet um die Uhrzeit. Also das war tatsächlich auch eine Bedingung, dass Deutschland überhaupt dabei ist. Jetzt haben wir 21 Uhr, beziehungsweise 23 Uhr in Armenien, was ja auch teilnimmt. Was denkst du, wie viele Neunjährige sitzen dann vorm Fernseher? Oder wollen wir jetzt plötzlich eine andere Zielgruppe haben?
1: Ja, das ist die große Frage, welche Zielgruppe hat diese Sendung? Wenn es Kinder sind, und das finde ich irgendwie logisch, ist 21 Uhr. Ich habe ja nun gar keine Kinder und bin immer sehr lange auf, habe mich bei allen Kollegen hier in der Redaktion nochmal informiert, was macht ihr mit euren 9-jährigen Kindern um 21 Uhr am Samstagabend? Niemand von denen setzt das Kind vorm Fernseher. Da fiel mir diese eine Geschichte ein, die, glaube ich, in einem Semifinale beim letzten ESC in Österreich als Vorfilm war, wo Fans den Zauber des ESC beschreiben mussten. Und eine schwedische Frau beschrieb, dass sie als kleines Kind schon immer auch vor den Fernseher gesetzt wurde und die Eltern haben dann eine Matratze hingelegt, damit sie dann auch einschlafen kann, wenn sie dann müde ist. Ja? Also so werden Kinder in Schweden schon auf den Kurs ESC gebracht. Ja? Vielleicht passiert das dann ja auch beim Junior ESC überall in Europa, dass so Matratzenlager vom Fernseher aufgebaut werden. Aber ob die kleinen Mädels und Jungs dann das Voting noch überleben, da bin ich skeptisch.
0: Die werden geweckt zur Showbeginn. So, du musst das jetzt aber gucken. Setz dich da jetzt hin. Ach, das wird schön, der Junior ESC. Wir freuen uns. Wir haben über Deutschland beim ESC geredet, gleich reden wir noch über Kanada, unser neues festes Teilnehmerland, aber vorher noch ein bisschen Musik aus der Zeit von Thorsten Amarell, Standing Still von Roman Loeb.

0: Stillstand gibt es beim ESC nicht. Nach Australien 2015 haben wir erstmals wieder ein ganz neues Teilnehmerland und das heißt Kanada. Sprechen wir darüber mit unserem Reporter Daniel Kähler von Radio Bremen, der vertraglich hier eingeladen werden muss, wenn Länder beim ESC anfangen oder zurückkehren. Hallo Daniel.
1: Hallo, grüß dich Marcel. Sehr guter Titel, danke. Das mache ich jetzt immer so.
0: Kanada, nächstes Jahr beim ESC. Was waren deine ersten Gedanken, als du das gehört hast?
1: Ich weiß, ich hatte gerade Frühdienst und habe dann nochmal geschlafen und bin dann aufgewacht. Und dann habe ich auf Instagram geguckt, was da passiert ist. Und es hatten mir, glaube ich, auch schon, wahrscheinlich du auch, das weiß ich gar nicht mehr, 5 Leute das geschickt. Und ich dachte, was ist denn das jetzt für ein Quatsch? Also es gab dieses Gerücht ja irgendwie schon immer. Also ich war erst anti, können wir ja später vielleicht auch noch drüber sprechen, warum. Dann habe ich so ein bisschen geguckt, was da los war, weil ja sogar der Premierminister persönlich das Ganze irgendwie mitbekannt gegeben hatte, Mark Carney beim Canada Day. Und dann haben sich da Leute anscheinend ja wirklich gefreut darüber, als er das gesagt hat. Das klang so.
2: I'm pleased to announce that Canada will be joining the next Eurovision Song Competition.
1: Also ich möchte meinen, da gab es sogar ein wenig Applaus zumindest. Mhm. Und dann dachte ich, na okay.
0: Für die Eurovision Song Competition.
1: Für den Eurovision Song Competition, wer kennt ihn nicht. Aber es wussten ja alle, was damit gemeint ist. Und dann dachte ich so, ja, wenn die sich wirklich freuen, warum soll man die Freude am ESC nicht auch irgendwie teilen dürfen? Aber das waren wirklich nur so die ersten Gedanken. Dann habe ich mir noch später mehr Gedanken gemacht. Dazu gleich mehr.
0: Das glaube ich auch, denn wir sehen, da steckt eine Menge drin, aber erstmal vielleicht, warum? Also wie kann das eigentlich sein, dass Kanada jetzt beim ESC dabei ist? Weil seit Jahren erkläre ich ja immer, okay, wer darf teilnehmen, europäische Rundfunkzone von der internationalen Fernmeldeunion, bla bla bla, wir kennen das alles.
1: Da liegt nein, auch noch, Marcel da liegt spricht auch, wieder über die europäische Rundfunkzone. Ja, genau.
0: Ja, von irgendwann aus den 20ern und da liegt eben auch Nordafrika drin, deswegen durfte Marokko mal teilnehmen und so weiter, das kennen wir alles.
1: Ja.
0: Aber Kanada ist jetzt wirklich nicht in der Nähe dieser Zone. Also wie kommt das?
1: Weil man bei der EBU anscheinend sehr kreativ darin ist, sich neue Regeln auszudenken, wenn man einfach Dinge durchsetzen möchte. Das ist jetzt meine Vermutung. Keine Ahnung, ob es jetzt wirklich so ist, dass man unbedingt Kanada wollte und dann überlegt hat, wie kriegen wir das denn hin? Auf jeden Fall kommt jetzt der Europarat ins Spiel. Beschäftigt man sich ehrlicherweise als Normalbürger eher selten mit. Das ist ja jetzt nicht die EU. Sondern beim Europarat ist ein anderes Gremium. Da geht es um Rechtsstaatlichkeit, da geht es um Menschenrechte. Das finden wir erstmal alles super. Und Kanada hat einen sogenannten Beobachterstatus beim Europarat. Den haben übrigens auch USA, Mexiko, Japan und der Vatikan. Und das heißt, man arbeitet mit dem Europarat zusammen. Man hat die gleichen Vorstellungen zu Themen wie Demokratie, Menschenrechte, Rechtsstaatlichkeit. So, das erstmal so. Und dann hat die EBU gesagt, ja, wer diesen Status hat und wer auch so etwas hat, was die EBU als Public Service Media bezeichnet, also mehr oder weniger öffentlich-rechtlichen Rundfunk, dann darf man auch Mitglied in der EBU werden. Also EBU-Mitglied ist ja nicht nur jetzt was mit ESC zu tun hat, sondern man kann dann auch zum Beispiel den Nachrichtenaustausch der EBU nutzen und weiter noch Zusammenarbeit nutzen mit den europäischen Sendern. Ja, und da ist die ESC-Mitgliedschaft jetzt halt auch dabei, ne?
0: Genau, also diese EBU-Vollmitgliedschaft, ich würde auch Kanada mal unterstellen, die war zuerst da, dass man die wollte. Also eben ein Programmaustausch, Nachrichten, Sportrechte und so weiter. Das ergibt schon Sinn, Teil der Eurovision zu sein. Aber da gehört dann eben auch das Teilnahmerecht am ESC dabei. Und Kanada ist ja jetzt auch tatsächlich ein Vollmitglied der EBU. Genauso wie fast alle anderen Teilnehmer am ESC, außer Australien. Das wurde ja auch schon, also zumindest diese Vollmitgliedschaft, bestätigt, als es so ein EBU-Treffen gegeben hat in Prag. Das war Ende Juni schon und dass Kanada eben auch beim ESC teilnimmt. Die Nachricht kam dann noch ein paar Tage später. Und ja, ich habe auch Schwierigkeiten damit. Also Kanada als Teilnehmer, einfach weil es den ESC, also den Eurovision Song Contest, verwässert. Es ist, ich finde, es ist so. Ich freue mich natürlich auch über Begeisterung in den Ländern, ist ja klar. Aber ich hätte mich jetzt über Monaco oder so ein bisschen mehr gefreut. Also bin ich da jetzt zu engstirnig, Daniel, oder findest du auch, irgendwie hat es einen Geschmack?
1: Wir dürfen ja jetzt über unsere Gefühle sprechen.
0: Ja, und dafür bist du da.
1: So, und so geht es mir ehrlicherweise auch. Vielleicht bin ich da auch ein bisschen zu sehr Traditionalist, habe ich schon gedacht, dass ich das eben als ureuropäische Popkulturveranstaltung sehe und dass da jetzt quasi ein Land dazukommt, ich glaube, dem viele Europäerinnen und Europäer durchaus auch positiv gewogen sind so und auch popkulturelle Referenzen haben. Das ist halt aber einfach was anderes. Mhm. So, da gibt es eben nicht diese regionale Verbundenheit, nenne ich es jetzt mal, dass man vielleicht auch, ich weiß nicht, auf dem Weg in Urlaub sagt, ach ja, in Schweden, den Song, der gerade im Radio läuft, das war doch der schwedische ESC-Titel. Oder in Italien vielleicht das Gleiche, wenn man durch Sanremo fährt und irgendwie sagt, ach, hier ist doch der italienische ESC-Teilnehmer auch aufgetreten. Weiß ich nicht. Vielleicht ist das ein Grund. Ich habe dieses leichte Störgefühl auch. Ich gebe zu, ich hatte das bei Australien damals auch. Das ist inzwischen so ein bisschen verschwunden, nachdem ich gesehen habe, letztlich ist Australien auch nur eins von vielen ESC-Teilnehmerländern und irgendwann verschwindet auch so der Zauber daran. Aber trotzdem, ich schließe mich dir an, ich hätte mich auch sehr gefreut, wenn wir endlich wieder Andorra zum Beispiel beim ESC gesehen hätten, aber da ziert man sich ja noch ein wenig.
0: Ja, die ganze mediale Aufmerksamkeit wird nächstes Jahr auf dem kanadischen Act liegen, da können wir uns jetzt schon sicher sein. Wären wir doch mal rundfunkpolitisch, also der kanadische Sender CBC Radio Canada, was ist denn das? Also ist das vergleichbar mit öffentlich-rechtlichem Rundfunk hier in Europa? Müsste ja eigentlich dann, oder?
1: Ich möchte dich korrigieren, lieber Marcel. Was es denn? Handelt sich um CBC Radio Canada, du musst es leicht französisch aussprechen.
0: Ah, bon. Excuse-moi.
1: Denn als zweisprachiges Land ist es natürlich so, dass die sich das auch aufteilen, beziehungsweise auch unterschiedliche Angebote haben, die aber sehr ähnlich sind wie dem, was wir als öffentlich-rechtlichen Rundfunk kennen. Da gibt es Nachrichtenshows, dies, das, aber ich zumindest so wie ich, man möge mich gerne korrigieren, weil sich vielleicht da besser auskennt, aber so wie ich das sehen kann, so die richtig dicken Shows zum Beispiel, wie The Voice oder Supertalent, beziehungsweise American Idol, was es in Amerika ist, weiß gar nicht, ob es das in Kanada auch gab, ja, gab es auch, glaube ich. Aber auf jeden Fall, diese dicken Shows, die gibt es bei CBC oder den Fernsehprogramm von Radio Canada, ein Sender, der abstruserweise Radio Canada heißt, aber trotzdem auch Fernsehen macht. Das geht in Deutschland ja auf gar keinen Fall.
0: Auf gar keinen Fall.
1: Das gibt es da nicht. Und ich glaube, da passt der ESC vielleicht ganz gut dazu, dass man mal sagt, wir haben jetzt dieses Event noch dazu bekommen und haben das in unserem Programmportfolio. Was übrigens ein bisschen anders ist, ist so die Finanzierung. Also das Programm von CBC Radio Canada wird auf jeden Fall zu größeren Teilen aus Steuermitteln finanziert. Ansonsten gibt es aber, wie du es auch gerade schon gesagt hast, durchaus Parallelen. Und das kann ich auch verstehen, dass die EBU dann sagt, ja, dann lass uns zusammenarbeiten.
0: Ich glaube, das ist bei RTL in Luxemburg auch nicht anders. Also die haben, meine ich, auch keine riesigen Shows.
1: Stimmt,
0: die haben
1: klar,
0: mal ihren
1: ja.
0: ESC und den Vorentscheid. Aber ansonsten ist das da auch sehr klein. Also das ist jetzt auch gar nicht mal so was Besonderes. Aber wie wollen die denn ihren Act finden, die Kanadier?
1: Also ganz offizielle Infos gibt es noch nicht. Aber es hat ein durchaus offizieller Mensch da doch etwas durchblicken lassen, sage ich mal. Wir haben ihn gerade schon ganz kurz gehört, Mark Carney, der Premierminister. Da war ja beim Canada Day und hat das dann bekannt gegeben, dass Kanada dabei ist. Und er hat auch gesagt,
2: you will decide. And it's going to be a tough choice. You will decide which Canadian artist first steps onto that Eurovision stage beneath our flag.
1: Ja, also you will decide, ihr werdet das entscheiden. Irgendeine Art von Abstimmung wird es wohl geben. Ob es jetzt eine Vorentscheidsshow wird oder irgendwie man, weiß ich nicht, auf Instagram einmal unter einem Kommentar ein Voting aufmacht, das ist jetzt alles noch nicht klar. Aber auf jeden Fall möchte man wohl da was zur Abstimmung bringen. Und hinter den Kulissen scheint man sich auch schon was überlegt zu haben, ne? Wenn der Premierminister das schon weiß.
0: Aber hast du nicht auch dieses Störgefühl, wenn da jetzt der Premierminister steht und das sagt? Also,
1: ja,
0: weil der ESC
1: ja.
0: ist doch nicht politisch, wie wir alle gelernt haben. Und jetzt steht da der Premierminister und verkündet einerseits, ja. wir machen mit und andererseits, so machen wir mit. Also,
1: das finde ich sehr gut, dass du das sagst, weil ich hatte das auch, dass ich mich ertappt habe dabei, dass ich sagte, ach toll, wenn sogar der Premierminister das sagt. Und es hat einfach sowas von einer Rechtfertigung, glaube ich, dass man so als ESC-Fan auch sagt, das ist wirklich eine wichtige Veranstaltung, die wir hier begleiten und von der wir Fan sind. Ich hoffe einfach, dass der Premierminister sich ab jetzt dann raushält und höchstens nochmal irgendwie klatscht oder irgendwo nett im Publikum sitzt oder sonst nichts zu sagen hat dazu, weil sonst wäre es schon ein bisschen weird.
0: Wir können mal ein bisschen in die ESC-Geschichte schauen. Na klar, wir denken sofort an Céline Dion, Kanadierin, die den ESC für die Schweiz gewonnen hat, aber wen gab es denn noch? Also es gab ja sicherlich noch ein paar mehr Kanadier, Kanadierinnen, die schon beim ESC waren.
1: Ja, da gab es durchaus ein paar Leute, die kanadische Wurzeln hatten, auch in der etwas früheren Geschichte, wo ich jetzt noch nicht so weit dabei war beim ESC für Österreich, Luxemburg, Frankreich, Menschen mit kanadischen Wurzeln, aber auch in der jüngeren Geschichte. Vielleicht erinnern sich einige noch an Rijka für die Schweiz, 2016 war das. Ich ehrlicherweise höchstens noch an ihr Outfit und wie sie so ein bisschen, ich will jetzt nicht sagen unbeholfen auf der Bühne stand, aber das hat mir alles insgesamt nicht so gefallen. Aber sie hatte so blaues, lockiges Haar teilweise jedenfalls. Die hat auf jeden Fall kanadische Wurzeln oder auch für Griechenland. Catherine Duska, Better Love 2019, mochte ich eigentlich ganz gerne den Song, auch wenn er nicht so erfolgreich war. Oder aus Frankreich kam Lazara aus Montreal, évidemment, ne? Das hat, glaube ich, auch bei vielen Leuten in Kanada für Aufsehen gesorgt, dass sie da denn beim ESC angetreten ist. Und ich glaube, einige haben bestimmt auch beim, Outside Europe Voting, nee, Rest of the World Voting, genau, so, für sie abgestimmt. Also diese Verbindung gibt's schon, aber ob das jetzt der Grund dafür war, Kanada zum ESC zu holen, naja.
0: Wir haben aber noch einen Elefanten im Raum, über den wir sprechen müssen, Daniel, denn wenn Kanada den ESC gewinnt und wir erinnern uns, Kanada ist Vollmitglied, beziehungsweise der Sender, dann soll man das auch ausrichten dürfen.
1: Mhm. Du findest das ja ganz normal. Ich habe tatsächlich bei der EBU ja extra nochmal nachgefragt und sie haben es mir wirklich bestätigt. Ja, dann wäre der ESC dort, wo CBC Radio Kanada den gerne haben möchte. Mhm. Und das wäre dann wahrscheinlich dort.
0: Und zig Delegationen von Norwegen bis Moldau und 10.000 Fans fliegen dann nach Kanada?
1: Ich kann es mir nicht vorstellen, Marcel. Also vielleicht baut man dann irgendeine Sponsorengeschichte zusammen. Ja, weißt du, dass das irgendwie alles dann von Air Canada präsentiert ist?
0: Brücken bauen über den Atlantik.
1: Was ich aber auch ein klasse Zeichen finde im Zeiten des Klimawandels, aber ist ein anderes Thema. Also ich kann es mir nicht vorstellen, Marcel. Das wird doch wahnsinnig teuer dann. Und vor allen Dingen, es hat auch einfach eine andere Wirkung, auch für uns Fans, die wir einfach mal sagen können, okay, super, der ESC, gut, da sind wir in Deutschland natürlich auch in einer super Lage geografisch, aber der ESC findet in einem Nachbarland vielleicht sogar statt, da können wir mit dem Zug hin oder maximal 2 Stunden fliegen und so. Das wird dann für alle teilnehmenden Länder anders werden. Island hat vielleicht noch einen leichten Vorteil, weil die ein bisschen schneller denn da sind. Ich glaube, wenn es dazu kommt, werden einige Länder sich wirklich die Karten legen müssen, ob sie dabei sein können.
0: Was ja sicherlich nicht im Sinne der EBU ist, deswegen also auch in diesem ganzen leichten Vergrößerungswahn, den ESC umgibt, weiß ich nicht, ob da das letzte Wort wirklich schon gesprochen ist, aber vielleicht, das ist zumindest aktuell der Stand.
1: Genau, vielleicht gibt es auch irgendwann nochmal einen anderen Deal oder so, oder Kanada schickt einfach immer nur schlechte Künstler und sie werden einfach nie gewinnen, dass wir das nicht wissen, aber ich will die Verschwörungstheorie nicht aufmachen, Marcel.
0: Nö, dafür haben wir ja noch weitere Folgen ESC Update, das ist ja gar kein Problem. Dann sage ich erstmal danke, Daniel.
1: Gerne.
0: Daniel ist weg und Thomas ist wieder da. Was hältst du denn eigentlich von dieser ganzen Kanada-Sache?
3: Mich elektrisiert die so ein bisschen. Also ich bin ein politischer Mensch und gucke viel Nachrichten und Kanada spielt eine sympathische Gegenrolle zu Trump. Und ich glaube, diese weltpolitischen Veränderungen, Strukturwandel massivster Form treiben Kanada so ein bisschen nach Europa. Und die Wurzeln von Kanada liegen ja auch in Europa. Ich habe das mal nachgeschlagen. In den 70er Jahren waren 80% der Leute, die in Kanada wohnten, hatten europäische Migrationsgeschichte. Also in den 70er Jahren 80%. Ja, also die Verbindung dann zu ihrer Heimat, zum ESC, war bei den Leuten, die da wohnen, sehr groß. Mittlerweile tatsächlich, so hat sich's geändert, 80er Jahre, jetzt 2020er, sind nur noch 50% der Einwohner mit europäischen Wurzeln. So viel wurde auch nach Kanada migriert. Aber deswegen gibt's diese gefühlte Nähe zu Europa. Und ja, klar, das Verhältnis zu den USA, sich da abzugrenzen und auch wirtschaftlich enger mit Europa zusammenzuarbeiten, da werden ja gerade, können ja nicht in die EU eintreten, aber es werden tatsächlich Verträge geknüpft, ja, um den Handel zwischen der Europäischen Union und Kanada zu erleichtern. Und insofern kann man die Teilnahme Kanadas auch als Schulterschluss sehen von allen demokratischen, pluralistischen Gesellschaften. Insofern, ja, das sind alles politische Gründe, aber da sage noch jemand, der Eurovision Song Contest sei unpolitisch.
0: Kanada kann nicht in die EU eintreten. Warum eigentlich nicht? Bis vor kurzem konnten sie auch nicht in die EBU eintreten, aber dann ändert man eben einfach ein paar Regeln und dann geht das. Wenn ich jetzt mal an unsere Episode am Anfang dieser Folge denke, siehst du dich denn schon 2028 mit dem Ahorn-Toast in Toronto? Mit dem Ahorn-Sirup-Toast? So.
3: Ja, das wäre ja der Wahnsinn, wenn da 36 europäische Nationen über den Atlantik fliegen müssten. Ja, Kanada wird schon nicht gewinnen. Ja, also das ist so. Es gibt ja Leute, die sehen skeptisch. Und Kanada und Australien haben halt im Televoting europaweit Akzeptanzprobleme. Ja, selbst wenn sie die Jury gewinnen, selbst wenn sie Justin Bieber schicken oder einen ihrer größten Stars. Unwahrscheinlich, dass sie gewinnen.
0: Am 8. Juli ist Bonnie Tyler gestorben. Ihr kennt alle mindestens mal ein paar Songs von ihr. Sie hatte viele Hits, die auch deutlich bekannter waren als der Titel, mit dem sie dann 2013 beim ESC angetreten ist. Und natürlich hören wir die alle jetzt auch im Nachruf von Gabi Biesinger aus dem ARD-Studio London.
4: Diese Reibeisenstimme hat Generationen von Disco-Fans durch die 70er und 80er Jahre begleitet. Sie gehört Gaynor Hopkins, geboren im walisischen Swansea und weltweit bekannt als Bonnie Tyler. Ihr Markenzeichen, die raue Stimme, hatte sie erst mit Mitte 20 bekommen, nach einer Operation an den Stimmbändern. Dass sie bis ins hohe Alter auf Bühnen in der ganzen Welt stehen würde, gerne auch in Deutschland, das hätte sie sich als junge Frau nie vorstellen können, erzählte sie im Interview mit der BBC, obwohl sie in einer musikalischen Familie aufwuchs. Ihre Mutter war Opernfan, Bruder, Schwester, alle haben gesungen, es war immer Musik im Haus.
5: I was brought up in a musical family. My mother was a wonderful singer. My brother is a singer, my sister is a singer. There was always music on scene.
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4: Für Bonnie Tyler ist schon als Teenager klar, ich will auf die Bühne und ich will singen. Die erste Bühne ist das Bett in ihrem Zimmer, das erste Mikro, ihre Haarbürste, so erzählte sie es später. Dann ging es zügig weiter mit einem Nachwuchswettbewerb und schließlich mit einer eigenen Band. Ich habe 7 Jahre lang in Clubs gesungen und nie eine Aufnahme zu einem Plattenverlag geschickt. Aber dann hat mich ein Talentsucher aus London gehört und ins Studio geholt. Dort habe ich Demos aufgenommen. Eins davon war Lost in France. So ging es los mit meiner Karriere.
5: Recording career started.
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4: Auf den frühen Erfolg folgen Durststrecken und nach Ausflügen in die Country-Szene schließlich die Rückkehr in die Rockmusik, zeitweise übrigens mit Dieter Bohlen als Produzent. 2013 schickte die BBC sie als Vertreterin für das Vereinigte Königreich zum Eurovision Song Contest nach Malmö.
7: And the lady hoping to turn things around for the UK, Bonnie Tyler.
4: Mit dem Song Believe in Me sollte die Sängerin mit der blonden Mähne die Pechsträhne der Briten beim ESC beenden. Aber es reichte doch auch wieder nur für den 19. Platz. 2021, kurz vor ihrem 70. Geburtstag und mitten in der Pandemie, erschien ihr letztes und 18. Studioalbum The Best Is Yet To Come, das von den Kritikern gelobt wurde.
6: The best.
4: Aufregend. Ich hatte das nicht mehr seit Total Eclipse in den 80ern. Aber die Songs sind so energiegeladen und rockig, dass es auch klingt wie die 80er. Privat hatte Bonnie Tyler schon 1973 ihr Glück gefunden. Seit über 50 Jahren war sie mit ihrem Mann Robert verheiratet. Sie lebten zuletzt in Portugal in einem Haus an der Algarve. Dort war Tyler Anfang Mai zu einer Notoperation am Darm ins Krankenhaus gekommen, von der sie sich nicht mehr erholte. In Erinnerung bleiben werden ihre Hits wie dieser.
0: Thomas, wie hat denn die Musik von Bonnie Tyler dein Leben so begleitet?
3: Also Holding Out for a Hero und Total Eclipse of a Heart waren natürlich Mega-Hits und an denen kam man gar nicht vorbei. Und nach denen habe ich auch schon ganz, ganz oft getanzt mit Turnaround und so. Ja, da habe ich, glaube ich, auch schon einige Drag-Performances gesehen, die das imitiert haben. Ja, aber es ist halt also auch sehr rockig, natürlich. Und wenn etwas über meinen Musikgeschmack bekannt ist, dass ich Rock nicht so mag, deswegen war Bonnie Tyler auch nie meine favorisierte Künstlerin, auch schon gar nicht mehr, als sie dann auch noch mal so viel mit Dieter Bohlen zusammengearbeitet hat. Und genau, aber auf jeden Fall eine tolle Popkarriere.
0: Aber sie ist ja auch mit einem eher seichten Song bekannt geworden, also Lost in France zum Beispiel damals. Vielleicht ist das ja dann eher deins gewesen und auch ihr ESC-Song war ja in diesem balladigen Gewässer. Also wäre vielleicht nicht so eine Art rockiger Song wie so ein Holding Out for a Hero damals in Malmö besser gewesen?
3: Ja, ich glaube, sie hat nicht von dieser Phase im Vereinigten Königreich profitiert, wo man dann gedacht hat, wir schicken einfach unsere ehemaligen Stars dahin. Engelbert war ja auch noch da. Da ist sie so ein bisschen verheizt worden, weil sie künstlerisch gar nicht mehr so stark war. Also das hat man schon gehört, ihre Stimme hatte nicht mehr die Kraft. Deswegen hat man ihr auch so einen softeren Song geschrieben. Ihre Bewegung, sie wirkte halt wirklich wie eine alte Frau. Und wer waren die ältesten ESC-Gewinner? Das waren, glaube ich, die Olsen Brothers oder so. Ne?
0: Mhm. Ich glaube, Dave Benton ist es, glaube ich.
3: Ja, aber, ja, kann Dave auch Dave Benton. Benton, ja. Also das über 40-Jährige da gewinnen, ist schon die riesige Ausnahme. Gerade in den letzten 30, 40 Jahren waren es immer, also Nicole und so 18-Jährige, 19-Jährige, Lena und immer sehr jung, weil der Pop Pop-Music halt auch Träume verkauft und das kann man besser verkaufen, wenn das halt junge und knackige Künstler sind. Und wenn die reifer sind, dann müssen die halt abliefern. Und da war sie nicht gut beraten, weder von dem Song und auch von ihrer Teilnahme überhaupt da mitzumachen.
0: Aber manchmal, wenn so ältere Stars da antreten, wie zum Beispiel dieses Jahr Boy George, werden die ja gerne mal belächelt. Hast du das Gefühl, Bonnie Tyler wurde damals belächelt?
3: Ja, weil im Video ist halt sehr viel Weichzeichner verwendet worden, um zu vertuschen, dass sie halt Falten hat.
0: Ja, sie hat mit Dieter Bohlen zusammengearbeitet.
3: Ja, ja, und darüber, ja, sie hat sich nicht der Lächerlichkeit preisgegeben, aber sie wurde nicht so auf Augenhöhe behandelt, wie sie auf Augenhöhe behandelt worden wäre, wenn sie für UK in den 80er Jahren angetreten wäre.
0: Bonnie Tyler ist im Alter von 75 Jahren gestorben. Hier ist ihr ESC-Titel aus dem Jahr 2013, Believe in Me.

0: Ich habe auch erst überlegt, ob ich unsere Kategorie 3 Minutes Bye Bye für Bonnie Tyler öffne, aber ich finde, sie ist schon mehr als das. Aber dafür habe ich jetzt was anderes Schönes gefunden.
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0: Songs, die mehr Aufmerksamkeit verdienen. Und letztes Mal hatten wir hier schon einen Song aus Griechenland und das ist wirklich Zufall. Aber auch heute geht es wieder dorthin, damit es zum Thema passt, aber eben mit einer in Kanada geborenen Sängerin, über die Daniel ja vorhin auch schon gesprochen hat. Die ist 2019 für Griechenland angetreten. Catherine Duska mit Better Love. Ein Song, der erschreckenderweise nur 21. wurde. Hast du ihn noch im Ohr?
2: Ja, erschreckenderweise. Ja, also natürlich kennt man den Song von einer bis dato eigentlich unbekannteren Künstlerin nur von der Studioversion. Die fand ich ganz okay und ich habe noch nie so einen großen Unterschied im negativen Sinne zwischen der Studioversion und der Live-Version gehört. Das war ja so komisch quakig. Also jetzt wo ich es hier von dir höre, dass sie ins Finale gekommen ist, ich hätte sogar geglaubt, sie hat sich gar nicht fürs Finale qualifiziert, weil der ist bei mir abgeheftet unter unerfolgreiche griechische Titel und da gibt es ja gar nicht so fürchterlich viele.
0: Man kann ihre Stimme als quakig bezeichnen, ich würde sie als wiedererkennbar bezeichnen und für mich klingt der Titel halt auch wie der Soundtrack zu so einer Serie, also ich finde den richtig schön. Die Inszenierung habe ich mir dann aber auch nochmal angeguckt und die war vielleicht ein bisschen viel rhythmische Sportgymnastik.
2: Ja, die wollten irgendwie künstlerisch sein, ne? mit ein bisschen Sport, aber... Ich habe ja mal immer, ich denke doch manchmal darüber nach, dass ich vor ein paar Folgen immer vor der Klammer gesprochen habe. Ja, also eine Grundvoraussetzung ist halt, dass das stimmlich klappt. Und das war gesanglich stimmlich eine Zumutung. Also das ist die Performance am Ende total egal.
0: Also es gab so Reifen, es gab einen Gymnastikball. Eine Tänzerin hat einen Gymnastikball geholt. Und dann hat sie den einfach ins Publikum geschmissen. Also es gab auch damals schon Gymnastikbälle beim ESC vor Serving Kant. Das war meine Aha-Erkenntnis, als ich das nochmal gelesen habe. Ich finde Platz 21 trotzdem zu schlecht, du offenbar zu gut. Haben wir das auch abgehakt. Macht euch euer eigenes Bild gleich von diesem Titel. Erstmal danke dir, Thomas, für heute. Danke auch euch fürs Zuhören. Das war's mit ESC Update für jetzt. Wir hören uns noch diesen Monat wieder und zwar am 29. August. Wünschen euch ein paar schöne Wochen und sagen bis bald. Tschüss.
2: Ja, genießt den letzten langen Sommermonat und ich wünsche euch auch viel Spaß im August und wir hören uns am 29.

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1: Um 20 Uhr mit Kevin Bieler. In Hamburg ist die Demonstration zum Christopher Street Day mit einem Rekord zu Ende gegangen. Rund 300.000 Menschen und damit so viele wie nie zuvor beteiligten sich an dem Zug durch die Innenstadt, um eine Woche nach dem Anschlag auf den Berliner CSD ein Zeichen für Vielfalt zu setzen. Frauke Reinig mit einem Stimmungsbild.
2: Fröhlich, ausgelassen und laut. Es wurde getanzt, geknutscht und gefeiert. Ganz so unbeschwert wie in den letzten Jahren ist es dann aber doch nicht gewesen. Eine Gruppe von Berlin Pride war ganz in Schwarz dabei. Das Team hofft hier wieder Kraft zu tanken nach dem furchtbaren Anschlag vor einer Woche. Und bei vielen ist auch Wut im Bauch angesichts dieses Angriffes auf die Community. Jetzt erst recht war immer wieder auf Schildern, Plakaten, Schärpen und Buttons zu lesen. Und jetzt nach der Demo wollen viele noch zusammen feiern, so bunt wie sie sind. Denn das können eben nicht alle immer überall so offen ausleben wie auf dem CSD.
1: Nach dem Ansturm zehntausender Migranten auf die spanische Exklave Ceuta in Nordafrika sind die meisten Menschen nach Angaben der spanischen Regierung nach Marokko zurückgekehrt. Die EU-Innenminister werden sich am Dienstag in einer Dringlichkeitssitzung mit dem Thema befassen. Aus Brüssel Thomas Spickhofen.
3: Ein solches Treffen hatten zuvor 22 Regierungschefinnen und Chefs in einem gemeinsamen Brief gefordert. Sie werfen der spanischen Regierung indirekt vor, selbstverantwortlich zu sein für den Ansturm in den vergangenen Tagen auf die Exklave Ceuta. Ausdrücklich verweisen sie dabei auf ein Urteil des obersten Gerichtshofes in Madrid zum Umgang mit Migranten, die nicht über die Landgrenze nach Ceuta kommen. Außerdem greifen sie die Entscheidung der spanischen Regierung auf, einer großen Anzahl irregulärer Einwanderer einen legalen Status zu geben.
1: In Griechenland kämpfen Feuerwehrleute weiterhin gegen zahlreiche Brände. So bemühen sich hunderte Einsatzkräfte, den Urlaubsort Porto Hermeno am Golf von Korinth vor den Flammen zu schützen. Etwa 300 Menschen sind in Sicherheit gebracht worden. Meterhohe Flammen lodern in den dichten Pinienwäldern. Unterstützt werden die örtlichen Kräfte durch Feuerwehrmänner und Frauen aus Frankreich und Rumänien. Nach 4 Tagen endet in der Nacht das Wacken Open Air. Veranstalter, Polizei und Rettungsdienste zeigten sich zufrieden mit dem bisherigen Verlauf des Festivals. Die Zahl der Einsätze habe sich auf dem üblichen Level bewegt. Mit 85.000 Besucherinnen und Besuchern war die Veranstaltung auch in diesem Jahr ausverkauft. Das waren die Nachrichten. Das Wetter in Norddeutschland. In der Nacht nur wenige Wolken. Tiefstwerte 16 bis 9 Grad. Morgen viel Sonne, im Verlauf einige Quellwolken, aber meist trocken. Höchstwerte 21 Grad auf Fehmarn bis knapp 30 Grad in Göttingen. Die Aussichten am Montag viel Sonne und auch Wolken mal im Wechsel, Temperaturen zwischen 22 und 31 Grad. Am Dienstag mehr Wolken, örtlich aber auch Schauer. Die Temperaturen liegen zwischen 21 und 30 Grad. Die Zeit, es ist 20.03 Uhr.
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5: Mai 2007, Sala São Paulo in Brasilien. Ein Meer von Menschen singt und schwingt beseelt mit João Bosco und der NDR Big Band. Nach fast 20 Jahren haben sie es wieder gemacht, mit einem neuen Programm und einer weiteren Legende der MPB, der Musiker Popular Brasileira, dem Sänger und Gitarristen Lenini. Wir hören hier heute aus den beiden Konzerten vom 23. und 24. März diesen Jahres berauschend Ausdruck und Weiterführung einer interkontinentalen musikalischen Freundschaft. Im Studio begrüßt sie Henry Altmann.

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0: Horda hieß das zuletzt gehörte Stück von Joao Bosco und der NDR Big Band. Horda heißt auch die vor einer Woche neu herausgekommene gemeinsame CD und eine Horde Seligkeit durchzog am 23. und 24. März diesen Jahres die Sala Sao Paulo. Im ARD Radio Festival hören Sie heute ein Konzert der NDR Big Band mit zwei Stars der MPB, der Musica Popular Brasileira. Von und mit dem Sänger und Gitarristen João Bosco waren das neben dem erwähnten Horda die Titel Incompatibilidade de Genios, Cabeça de Nego und Mano Gesuera. Big Band und Bosco begehen dieser Tage ihr 20-jähriges Dienstjubiläum. Tatsächlich aber ist der übermorgen 80 werdende brasilianische Singer-Songwriter schon viel länger ein Fan der Band, als er nämlich mal auf einem Langstreckenflug die NDR Big Band CD mit der Trompetenlegende Chet Baker von 1988 in die Finger bekam. Irgendwann und irgendwie kam man dann tatsächlich mal zusammen und hat seither mit Freude an und miteinander Konzerte und Tourneen gespielt. Und genau dies, das aus einer Begegnung, wie es sie oft in ihren Flüchtigkeiten in der Musikwelt gibt, dass daraus keine Eintagspflege wurde, das freut Bosco am meisten, weil
1: es gibt einen Prozess, den es bei anderen Orchestern, mit denen ich spiele, nicht gibt. Denn dort spiele ich einmal und plötzlich gibt es keine weiteren Treffen mehr. Bei der NDR Big Band ist das nicht so. Es gibt wiederholte Treffen und diese Wiederholung führt zur Reifung unserer Beziehung und die Musik profitiert davon. Sie wächst dadurch.
0: Das Feuchtwarme scheint den nordischen Fischköpfen zu liegen. Auch mit Lenini, einem anderen Star der MPB, haben die Hamburger schon gespielt. Der eine Generation nach Bosco, 1959 in Recife im Nordosten Brasiliens geborene Sänger und Gitarrist, der ist von Haus aus Brasi-Rocker und ein Publikumsschocker. Er führte die von Bosco, Caetano Veloso und Gilberto Gil begonnene Vermischung des eigenen mit dem Fremden in den 1980er und 90er Jahren weiter. Es sind ja nicht nur Bossen und Noven, Samba und andere afro-brasilianische Rhythmen, die im Dschungel der MPB ihr Werk tun. Auch Baile Funk, Rock und Hip-Hop grooven durchs Unterholz. Wo Bosco Jazz, Rock und Reggae aufnahm, hat Lenini in seinen über 500 häufig für Stars wie Maria Bethania, Daniela Mercury und Gilberto Gil geschriebenen Songs modernen Pop und alte Percussion gemischt. Alles kann, nichts muss. BrasilianerInnen liege der Mix sozusagen im Blut, behauptet João Bosco.
2: O brasileiro, ele aprendeu a dialogar, mas sem perder as suas origens.
3: Brasilianern fällt es sehr leicht, ausländische Einflüsse zu akzeptieren, ohne die eigenen Wurzeln zu verlieren oder gar die eigene Persönlichkeit zu verleugnen. Brasilianer können Rock'n'Roll machen, sie können Jazz oder afrikanische Musik spielen, aber brasilianische Musik bleibt immer präsent. Ich würde so weit gehen und sagen, das Echte, das Authentische, das Pure in Brasilien ist die Mixtur. Diese Mixtur beherrscht der Brasilianer und er weiß, wie er in diesem Prozess seine Persönlichkeit bewahrt.
2: Então essa mistura o brasileiro sabe fazer bem e sabe manter a sua personalidade dentro desse processo.
0: Hören wir also die Titel Arede, O Universo na Cabeça do Alfinete, Relampiano und Leninis berühmtesten Song Jack Soul Brasileiro.

0: Rede, O Universo na cabeça do Alfinete, Relampiano und Jacksoul Brasileiro von und mit Lenini und der Andia Big Band, unüberhörbar dabei, die Stimmung war famos am 23. und 24. März diesen Jahres in der Sala São Paulo und sie wurde noch besser, als die beiden Superstars der MPB, Lenini und Jo Bosco, zusammen mit der Andia Big Band Boscos Ronco da Cuica intonierten. Mit diesem Titel geht das ARD Radio Festival für heute zu Ende und beginnt für die nächsten 10 Wochen. Diese, wie alle anderen Sendungen, können Sie jederzeit auch in ARD Sounds abrufen. Das letzte Wort soll an dieser Stelle João Bosco haben. Was er über eines seiner Stücke, Agua Muay Agua, gesagt hat, das schwebte unausgesprochen über jedem Song, der im März in der Sala São Paulo klang.
1: Man geht dem Leben entgegen. Es ist der Wunsch. In diesem Lied, das wir gerade aufgenommen haben, Agua, Mayagua, sage ich am Ende, bring mir einen neuen Wunsch und schau, ob du mich damit auf die Beine bringst.
0: Damit danke fürs dabei gewesen sein, obrigado und gute Nacht. Im Studio war Henry Altmann.

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1: Um 21 Uhr mit Kevin Bieler. In Hamburg haben rund 300.000 Menschen friedlich den Christopher Street Day gefeiert. Eine Woche nach den Anschlägen auf den Berliner CSD setzen sie damit ein starkes Zeichen für Vielfalt und Toleranz. Aus der NDR-Nachrichtenredaktion Birgit Bröcheler.
2: Es war ein Rekord-Christopher Street Day. So viele Menschen wie noch nie zuvor haben an dem bunten und schrillen Demonstrationszug durch die Hamburger Innenstadt teilgenommen. Auch die Zahl der Trucks war höher als in früheren Jahren, aber auch die der Polizisten. Nach dem Anschlag in Berlin wollte die queere Community der Hansestadt deutlich machen, wir lassen uns nicht kleinkriegen. Sie fordert, das Diskriminierungsverbot in Artikel 3 des Grundgesetzes um sexuelle Identität zu erweitern. Die Pride Week läuft noch bis Sonntag, ebenso das CSD-Straßenfest rund um die Binnenalster und am Rathaus.
1: Die EU-Innenminister werden sich am Dienstag zu einer Dringlichkeitssitzung treffen. Sie wollen über Konsequenzen nach dem Ansturm von Zehntausenden Migranten auf die spanische Exklave Ceuta in Nordafrika beraten. In einem Brief hatten 22 der 27 EU-Staats- und Regierungschefs große Besorgnis über die Lage geäußert. Zu den Unterzeichnern gehört auch Kanzler Merz. Nach Angaben der spanischen Regierung sind mittlerweile fast alle Migranten nach Marokko zurückgekehrt. Nur wenige Tage nach der Ankündigung seiner Investorenpläne ist FIFA-Präsident Infantino zurückgerudert. Die Pläne sind vom Tisch. Dem Europäischen Verband UEFA geht das aber noch nicht weit genug. Aus der Sportredaktion Marcel Stuber.
3: Dieses Verhältnis dürfte erstmal zerrüttet sein. Die derzeitige FIFA-Führung habe nicht nur das Vertrauen der UEFA verloren, sondern auch das vieler anderer Mitglieder der Fußballfamilie, schreibt die UEFA in einem Statement. Präsident Infantino habe mehrere seiner Versprechen gebrochen und im Alleingang versucht, einen schäbigen und undurchsichtigen Deal einzufädeln. Die UEFA will nun sicherstellen, dass sich so etwas nicht wiederholen kann und dafür keine Optionen ausschließen. DFB-Präsident Bernd Neuendorf fordert jetzt, mit den Kontinentalverbänden dafür zu sorgen, dass bei der FIFA eine grundsätzlich andere Kultur einziehe.
1: Das Niedrigwasser des Rheins hatte Nordrhein-Westfalen an der ersten Stelle einen historischen Tiefpunkt erreicht. Am Rheinpegel Köln wurden am Mittag 67 Zentimeter gemessen. Das Wasser soll aber laut Prognose wieder etwas steigen. In Duisburg-Ruhrort sank der Pegelstand heute früh zum ersten Mal wieder auf sein bisheriges historisches Tief von 153 Zentimetern. Das waren die Nachrichten. Das Wetter in Norddeutschland, in der Nacht nur wenige Wolken, Tiefstwerte 16 bis 9 Grad. Morgen viel Sonne, im Verlauf einige Quellwolken, aber meist trocken. Höchstwerte 21 Grad auf Fehmarn, 25 in Güstrow bis knapp 30 Grad in Göttingen. Am Montag Sonne und Wolken und oft trocken bei Temperaturen zwischen 22 und 31 Grad. Am Dienstag wieder mehr Wolken, örtlich auch Schauer und Gewitter. Die Temperaturen liegen zwischen 21 und 30 Grad. Die Zeit, es ist 21.03 Uhr.
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4: Heute mit einem Pionier des sogenannten Balkan-Jazz, dem 2023 verstorbenen Trompeter Duško Gojković. Und mit einem Schatz aus unserem Jazzarchiv. Am 14. November 1992 führte Gojković gemeinsam mit der NDR-Radio-Philharmonie seine Suite Balkan-Blues auf. Bevor ich Ihnen den Trompeter und Komponisten etwas näher vorstelle, gibt es jetzt einen ersten Ausschnitt aus dem Konzert im Raschplatz-Pavillon in Hannover.

Das war der Beginn von Balkan Blues, einer Jazz-Suite des Trompeters Duško Gojković. Der wurde als Dušan Gojković am 14. Oktober 1931 im bosnischen Jajce geboren und wuchs in Belgrad auf, in einer extrem wechselhaften Zeit. Seine Familie wurde erst vertrieben und nach dem Zweiten Weltkrieg in ein Lager in Italien gesteckt. Als sie in die alte Heimat zurückkehrten, regierten dort die Kommunisten. Jazz ist Freiheit, so benannte Gojković später seine Autobiografie. Und in diesem Titel liegt auch ein Schlüssel für seinen weiteren Weg. Als Teenager hörte er über Kurzwelle zum ersten Mal Jazz in der Sendung Voice of America. Er lieh sich Geld, kaufte beim Trödler die erste Trompete und spielte in Tanzbands. Es galt praktisch als lebensgefährlich, Jazz zu spielen, erinnerte sich Gojković später. Für die Kommunisten war es etwas, das sich gegen die Regierung, gegen das ganze System richtete. In der Ära Tito wurden die Zügel etwas gelockert. Duško Gojković studierte Philosophie, später dann Musik. 1950 engagierte ihn das Radioorchester aus Belgrad. Damals wurden auch Gäste aus dem Westen eingeladen. Als die Pianistin Jutta Hipp zu Besuch war, nutzte Gojković ihre Gegeneinladung zur Flucht. Mitte der 50er kam er in Frankfurt an. Er lebte und übte zunächst in einem zerstörten Bunker. Und schon bald machte die junge Trompetenstimme, die so leidenschaftlich und zugleich so flüssig klingen konnte, auf sich aufmerksam. Nach seiner Flucht in den Westen waren seine ersten Stationen die Bands von Max Greger und Kurt Edelhagen. In den Jazzclubs traf er schon bald auf die internationalen Größen. So lernte er in München eines Abends unverhofft Miles Davis kennen. Das war im Club 15 in der Leopoldstraße. Er war gerade mitten in einem Solo, da erschien Miles im Saal. Der holte ihn später an seinen Tisch und fragte ihn, ob er nicht mal nach New York kommen wolle. Was soll denn ein Trompeter vom Balkan in New York, entgegnete Gojković. Ein Trompeter, der dort niemanden kennt. Miles Antwort, jetzt kennst du mich. 2 Jahre später war es soweit. 1958 spielte Duško Gojković mit Albert Mangelsdorf in einer Nachwuchsband beim Newport Jazz Festival. Hauptattraktion war dort das Miles Davis Quintett. Nach dem Festival lud Miles den jungen Trompetenkollegen zu sich nach Hause ein, hörte mit ihm Platten und gab ihm wie ein Guru eine wichtige Weisheit mit auf den Weg. Es kommt nicht darauf an, was du spielst, sondern wie du es spielst. Miles besorgte ihm auch ein Empfehlungsschreiben für die Berklee School of Music in Boston. Eine Empfehlung, die weitere Jazzgrößen wie Stan Getz unterschrieben. Das Studium in Boston öffnete sofort die Türen zu den Bands von Maynard Ferguson und Woody Herman. Doch schon bald wurde ihm der pausenlose Tourneestress zu viel. 1965 zog Gojković zurück nach Deutschland und eröffnete in Köln den Club Duschkos Jazzstudio. Ein Jahr später nahm der Trompeter dann die erste Platte unter eigenem Namen auf, ein wegweisendes Album mit dem Titel Swinging Macedonia. Die meisten Motive auf der LP entstammten der Folklore des Balkan. Es waren Motive von Liedern, Hochzeiten und Tänzen. Dabei verjazzte Gojković nicht einfach die traditionelle Musik, er übersetzte sie, wie er sagte, in die Sprache des Jazz. Ähnliches geschah zur gleichen Zeit in vielen Teilen Europas, wo nach Inspirationsquellen in den jeweils eigenen kulturellen Ressourcen gesucht wurde. Zwischen 1962 und 1964 nahmen zum Beispiel der Pianist Jan Johansson und der Bassist Georg Riedel das Album Jazz par Svenska auf, eine bis dahin ungehörte Fusion aus Jazz und schwedischen Folksongs. 1967 traf der spanische Saxophonist Pedro Iturralde auf den jungen Gitarristen Paco de Lucia für eine frühe Verbindung von Jazz und Flamenco. In dieser Zeit entstand Swinging Macedonia. Jazz traf auf die ungeraden Rhythmen und die Bläserkulturen des Balkan. Mit diesem Album schuf Duško Gojković auch eine frühe Blaupause für die Sweet Balkan Blues, aus der wir jetzt einen weiteren Ausschnitt hören.

Das war ein weiterer Auszug aus Balkan Blues, einer Jazz-Suite mit der NDR Radiophilharmonie und dem Trompeter Duško Gojković. Blenden wir noch einmal zurück. 1967, ein Jahr nach dem Album Swinging Macedonia, zog Gojković erneut nach München. Er wurde deutscher Staatsbürger, gründete die Munich Big Band und leitete das Landesjugendjazzorchester Bayern. Daneben blieb reichlich Zeit für Ausflüge. Als Solist und Arrangeur arbeitete Gojković in Paris in der Big Band von Francis Boulen und Kenny Clark, spielte in der Schweiz mit George Grunz und dessen Konzertjazzband und daneben trat er mit Größen wie Jerry Mulligan, Lee Konitz und Chet Baker auf. 1973 und 1974 komponierte Duško Gojković dann Teile jener Suite, die wir in dieser Sendung hören, und nahm sie erstmals im NDR auf. Der Arbeitstitel lautete damals Sketches of Yugoslavia. Das Vorbild waren unüberhörbar die berühmten Sketches of Spain, die Miles Davis Ende der 50er mit dem Arrangeur Gil Evans aufgenommen hatte. Die Suite von Gojković blieb lange Zeit eine ambitionierte Baustelle. Dann, 1992, überarbeitete der Trompeter Palle Mickelbock die alten Arrangements von Hans Hammerschmidt, befreite sie ein wenig vom Klang der 70er Jahre und verschmolz sie zu einem größeren Werk, das am 14. November 1992 endlich uraufgeführt wurde im Raschplatz-Pavillon in Hannover. Der Mitschnitt erschien im Jahr 1997 als CD beim Label Enya. Der Titel Balkan Blues ersetzte jetzt das frühere Sketches of Yugoslavia, denn in den 90ern existierte das einstige Staatsgebilde mit dem Namen Jugoslawien bereits nicht mehr.

Das war ein weiterer Ausschnitt aus Balkan Blues. Zur Zeit der Aufnahme erlebte Duško Gojković gerade ein Comeback in der Jazzwelt. In den 80er Jahren war er lange schwer krank. Dann gab ihm Matthias Winkelmann, der Labelchef von Enya, die Möglichkeit, mit den Jazzgrößen Tommy Flanagan und Jimmy Heath das Album Soul Connection einzuspielen. Die Musik gab ihm buchstäblich das Leben zurück, sagte Gojković später. Wenn ich nicht die Trompete gehabt hätte, wäre ich vielleicht verzweifelt. Da hat mich die Trompete durchgezogen. Und das bleibt, solange wie ich noch Zähne habe und noch spielen kann. Ja, und das tat er. Er spielte weiter mit seinen so leicht klingenden Linien und seinem Sound, den sein Kollege Dizzy Gillespie schlicht als wonderful bezeichnet hatte. Die Kunst von Duško Gojković, schrieb mein Kollege Roland Spiegel vom Bayerischen Rundfunk einmal, war kein Muskelspiel in protzigen Tonketten, sondern Improvisation als spontanes Erfinden von Melodien, die zeitlose Eleganz haben. Und so blieb es auch bis zu seinem Tod im Jahr 2023. Duško Gojković hatte ein wirklich reiches Jazzleben mit vielen Höhepunkten, von denen die Sweet Balkan Blues sicherlich ein ganz besonderer war.

Sie hören Balkan Blues, eine Jazz-Suite von und mit dem Trompeter Duško Gojković. Seine Live-Aufnahme mit der NDR Radiophilharmonie entstand am 14. November 1992 im Raschplatz-Pavillon in Hannover. Die Leitung hatte Palle Mickelborg, mit dabei waren Bora Rokovic am Klavier, František Ulje am Bass und Bruno Castellucci am Schlagzeug. Ich verabschiede mich. Tschüss, bis bald, sagt Stefan Gerdes.

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1: Um 22 Uhr mit Kevin Bieler. Der Ansturm zehntausender Migranten auf die spanische Exklave Ceuta hat in der Europäischen Union eine Debatte über den Schutz der Außengrenzen ausgelöst. Die Innenminister werden am Dienstag in einer Sondersitzung darüber beraten. Aus der Nachrichtenredaktion Thorsten Lange.
2: 22 der 27 EU-Länder machen der spanischen Regierung indirekt den Vorwurf, durch eine liberale Migrationspolitik für den Ansturm mitverantwortlich zu sein. Auch Bundeskanzler Merz hat einen entsprechenden Brief unterzeichnet. Vizekanzler Klingbeil verlangte Solidarität mit Spanien. Dessen Ministerpräsident habe mit entschlossenem Handeln dafür gesorgt, dass der größte Teil der Migranten innerhalb kürzester Zeit nach Marokko zurückgekehrt sei. Der Vorsitzende des konservativen Parteienbündnisses EVP, Weber, verlangt als Konsequenz, der europäischen Grenzschutzbehörde Frontex mehr Befugnisse zu übertragen.
1: In Hamburg haben rund 300.000 Menschen beim Christopher Street Day für Vielfalt und Toleranz demonstriert. An der Binnenalster und auf dem Rathausmarkt läuft noch bis in den späten Abend das Pride-Straßenfest. Aus Hamburg, Frauke Reinig.
3: Zwischen wummernden Bässen und bunten Kostümen kam auch die Botschaft des CSD in Hamburg nicht zu kurz. Taten statt Worte, Merz, wurde hier etwa auf Plakaten gefordert. Solidarität sei gut, aber jetzt müsse auch wieder was getan werden, so der Tenor. Drag Queen Olivia Jones, ungekrönte Königin des Hamburg Pride, ging mit einer Schärpe vorweg, auf der stand jetzt erst recht. Jones sagt, es gehe ihr gut, wenn sie sehe, wie viele Unterstützer die Community hätte. Die Zivilgesellschaft hat ebenfalls Flagge gezeigt. Etwa die Handwerkskammer, die Sparkasse, die Evangelische Kirche und die Feuerwehr Hamburg waren mit eigenen Trucks dabei.
1: In der Demokratischen Republik Kongo breitet sich das Ebola-Virus immer weiter aus. Nach Angaben der Weltgesundheitsorganisation WHO handelt es sich um den bisher größten Ausbruch in der Geschichte des Landes. Bisher seien über 3.600 bestätigte Erkrankungen gemeldet worden und fast 1.600 Todesfälle. Für die aktuelle Epidemie des oft tödlich verlaufenden Ebola-Fiebers ist eine besondere Variante des Virus verantwortlich. Ein Impfstoff ist erst in Entwicklung. In Griechenland kämpfen Feuerwehrleute weiterhin gegen zahlreiche Brände. So bemühen sich hunderte Einsatzkräfte, den Urlaubsort Porto Chemeno am Golf von Korinth vor den Flammen zu schützen. Etwa 300 Menschen sind in Sicherheit gebracht worden. Meterhohe Flammen lodern in den dichten Pinienwäldern. Unterstützt werden die örtlichen Kräfte durch Feuerwehrmänner und Frauen aus Frankreich und Rumänien. Das waren die Nachrichten. Das Wetter in Deutschland, nachts im Alpenvorland Schauer und Gewitter, sonst nur wenige Wolken, Tiefstwerte 19 bis 9 Grad. Morgen neben Sonne auch Quellwolken, in Alpennähe einzelne Schauer und Gewitter. Höchstwerte 21 Grad im Norden bis 35 Grad am Hochrhein. Am Montag und Dienstag heiter bis wolkig, einige Schauer und Gewitter bei Temperaturen von 21 bis 37 Grad. Die Zeit ist 22.03 Uhr.
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4: In der nächsten Stunde sind alle Ohren auf Amaro Freitas gerichtet. Der hat im Juni ein Konzert bei den Festspielen MV gegeben. Herzlich willkommen. Amaro Freitas ist Jahrgang 1991 und wenn er Klavier spielt, klingt das auch immer sehr perkussiv. Das entsteht vor allem durch seinen kräftigen Anschlag und seine rhythmische Auffassung der Musik. Zwei Themen liegen dem Brasilianer besonders am Herzen. Die Bewahrung der Natur, speziell in seiner Heimat, und, wie er es nennt, die Dekolonialisierung des Jazz. So nennt er seine musikalischen Ausflüge in die indigenen Musikkulturen Brasiliens und Afrikas. Die New York Times schrieb einmal: Freitas lässt die Tanzen tasten und klappern, als ob die Noten aneinander prallen und dabei Energie und Schwung aus dem Schwarm um sie herum aufnehmen würden. Und Freitas hatte es nicht leicht. Er wuchs in einem Vorort von Recife in Brasilien auf. Manche sprechen auch von einem Slum. Er galt als Wunderkind, musste aber dennoch seine Ausbildung am Konservatorium abbrechen wegen finanzieller Probleme seiner Familie. Eine Zeit lang übte er auf imaginären Tasten, weil er kein Instrument hatte. Kraftvoll, poetisch und zutiefst verbunden mit seinen kulturellen Wurzeln, das macht Amaro Freitas aus. Hier ist er live am 18. Juni 2026 in Rostock bei den Festspielen MV.

0: Amaro Freitas, live im Juni 2026 in Rostock bei den Festspielen MV. 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Bis zu den Nachrichten gibt es noch mehr von dem brasilianischen Pianisten Amaro Freitas. Viel Spaß dabei, wünscht Claudia Hartmann.
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1: Um 23 Uhr mit Kevin Bieler. Die Debatte über den Ansturm von Migranten auf die spanische Exklave Ceuta hält an. Der SPD-Co-Vorsitzende Klingbeil fordert die EU zur Solidarität mit Spanien auf. Aus der Nachrichtenredaktion Katharina Jetta.
2: Klingbeil sagte, Spaniens Ministerpräsident Sanchez habe entschlossen gehandelt und dafür gesorgt, dass der allergrößte Teil der Menschen innerhalb kürzester Zeit wieder nach Marokko zurückgekehrt sei. Gerade in solchen Situationen dürfe Europa sich nicht auseinanderdividieren lassen. Der Europapolitiker Weber hat dagegen kein Verständnis für Spanien. Bei RTL aktuell sagte der EVP-Chef, wenn eine linke Regierung in Spanien nicht willens sei, die Außengrenze zu sichern, dann müsse die europäische Grenzschutzagentur Frontex mehr Befugnisse bekommen.
1: Rund 300.000 Menschen haben sich an der Kundgebung zum Christopher Street Day in Hamburg beteiligt. Das ist ein neuer Rekord. Diese Zahlen nannten sowohl die Polizei als auch die Veranstalter. Beide sprachen von einem friedlichen Verlauf und einer ausgelassenen Stimmung. Das Motto war in diesem Jahr solidarisch queer, Haltung zeigen für eine Zukunft ohne Angst. Die Polizei hatte ihre Sicherheitsvorkehrungen wegen des Anschlags auf den CSD in Berlin am letzten Wochenende verstärkt. Nur wenige Tage nach der Ankündigung seiner Investorenpläne ist FIFA-Präsident Infantino zurückgerudert. Die Pläne sind vom Tisch. Dem Europäischen Verband UEFA geht das aber noch nicht weit genug. Aus der Sportredaktion Marcel Stober.
3: Dieses Verhältnis dürfte erstmal zerrüttet sein. Die derzeitige FIFA-Führung habe nicht nur das Vertrauen der UEFA verloren, sondern auch das vieler anderer Mitglieder der Fußballfamilie, schreibt die UEFA in einem Statement. Präsident Infantino habe mehrere seiner Versprechen gebrochen und im Alleingang versucht, einen schäbigen und undurchsichtigen Deal einzufädeln. Die UEFA will nun sicherstellen, dass sich so etwas nicht wiederholen kann und dafür keine Optionen ausschließen. DFB-Präsident Bernd Neuendorf fordert jetzt, mit den Kontinentalverbänden dafür zu sorgen, dass bei der FIFA eine grundsätzlich andere Kultur einziehe.
1: Bei einem Lawinenunglück im Norden Pakistans sind 10 Bergsteiger und Bergsteigerinnen ums Leben gekommen. Darunter ist auch der Anführer der Expedition, der bekannte nepalesische Bergsteiger Nirmal Purja. Die Lawine hatte die internationale Gruppe am Donnerstag in rund 6600 Metern Höhe erfasst und verschüttet. Ihr Ziel war der Gipfel des Boat Peak, ein über 8000 Meter hoher Berg. Das waren die Nachrichten. Das Wetter in Deutschland, nachts im Alpenvorland Schauer und Gewitter, sonst nur wenige Wolken. Tiefstwerte 19 bis 9 Grad. Morgen neben Sonne auch Quellwolken, in Alpennähe einzelne Schauer und Gewitter. Höchstwerte 21 Grad ganz im Norden bis 35 Grad am Hochrhein. Am Montag und am Dienstag heiter bis wolkig. Es sind einige Schauer und Gewitter unterwegs. Die Temperaturen liegen zwischen 21 und 37 Grad. Die Zeit, es ist gleich 23.03 Uhr.
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1: Um 0 Uhr mit Ronald Lessig. Die Debatte über den Ansturm von Migranten auf die spanische Exklave Ceuta hält an. Der SPD-Vorsitzende Klingbeil forderte die EU zur Solidarität mit Spanien auf. Aus der Nachrichtenredaktion Katharina Jetter.
2: Klingbeil sagte, Spaniens Ministerpräsident Sanchez habe entschlossen gehandelt und dafür gesorgt, dass der allergrößte Teil der Menschen innerhalb kürzester Zeit wieder nach Marokko zurückgekehrt sei. Gerade in solchen Situationen dürfe Europa sich nicht auseinanderdividieren lassen. Der Europapolitiker Weber hat dagegen kein Verständnis für Spanien. Bei RTL aktuell sagte der EVP-Chef, wenn eine linke Regierung in Spanien nicht willens sei, die Außengrenze zu sichern, dann müsse die Europäische Grenzschutzagentur Frontex mehr Befugnisse bekommen.
1: In Moskau sind bei der Explosion in einem Restaurant 3 Menschen getötet und mindestens 20 weitere verletzt worden. Das Antiterrorkomitee geht von einem Anschlag aus. Demnach trug eine Frau einen selbstgebauten Sprengsatz bei sich. Sie ist eine der Toten. Auch ein Wachmann wurde getötet. Er hatte versucht, die Frau aufzuhalten. Das dritte Opfer war ein Restaurantbesucher. Medienberichten fanden in dem Restaurant später eine private Feier eines ranghohen russischen Militärs statt. Nur wenige Tage nach der Ankündigung seiner Investorenpläne ist FIFA-Präsident Infantino zurückgerudert. Die Pläne sind nun vom Tisch. Dem europäischen Verband UEFA geht das noch nicht weit genug. Aus der Sportredaktion Marcel Stober.
3: Dieses Verhältnis dürfte erstmal zerrüttet sein. Die derzeitige FIFA-Führung habe nicht nur das Vertrauen der UEFA verloren, sondern auch das vieler anderer Mitglieder der Fußballfamilie, schreibt die UEFA in einem Statement. Präsident Infantino habe mehrere seiner Versprechen gebrochen und im Alleingang versucht, einen schäbigen und undurchsichtigen Deal einzufädeln. Die UEFA will nun sicherstellen, dass sich so etwas nicht wiederholen kann und dafür keine Option ausschließen. DFB-Präsident Bernd Neuendorf fordert jetzt, mit den Kontinentalverbänden dafür zu sorgen, dass bei der FIFA eine grundsätzlich andere Kultur einziehe.
1: Rund 300.000 Menschen haben sich an der Kundgebung zum Christopher Street Day in Hamburg beteiligt. Das ist ein neuer Rekord. Diese Zahl nannten sowohl die Polizei als auch die Veranstalter. Beide sprachen von einem friedlichen Verlauf und einer ausgelassenen Stimmung. Die Polizei hatte ihre Sicherheitsvorkehrungen wegen des Anschlags auf den CSD in Berlin am letzten Wochenende verstärkt. Das waren die Nachrichten. Das Wetter in Deutschland. Am Alpenvorland Schauer oder Gewitter, sonst Wolken und trocken bei 19 bis 9 Grad. Tagsüber meist sonnig in Alpennähe Schauer und Gewitter bei 21 Grad im Norden und bis 35 Grad am Hochrhein. Am Montag Sonne und Wolken im Westen und an den Alpen örtlich Schauer bei 22 bis 37 Grad. Die Zeit, es ist 0 Uhr 3.
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1: Um 1 Uhr mit Ronald Lessig. Die Debatte über den Ansturm von Migranten über die spanische Exklave Ceuta hält an. Der SPD-Vorsitzende Klingbeil fordert die EU zur Solidarität mit Spanien auf. Aus der Nachrichtenredaktion Katharina Jetter.
2: Klingbeil sagte, Spaniens Ministerpräsident Sanchez habe entschlossen gehandelt und dafür gesorgt, dass der allergrößte Teil der Menschen innerhalb kürzester Zeit wieder nach Marokko zurückgekehrt sei. Gerade in solchen Situationen dürfe Europa sich nicht auseinanderdividieren lassen. Der Europapolitiker Weber hat dagegen kein Verständnis für Spanien. Bei RTL Aktuell sagte der EVP-Chef, wenn eine linke Regierung in Spanien nicht willens sei, die Außengrenze zu sichern, dann müsse die Europäische Grenzschutzagentur Frontex mehr Befugnisse bekommen.
1: In Moskau sind bei einer Explosion in einem Restaurant 3 Menschen getötet und mindestens 20 weitere verletzt worden. Das Antiterrorkomitee geht von einem Anschlag aus. Demnach trug eine Frau einen selbstgebauten Sprengsatz bei sich. Sie ist eine der Toten. Auch ein Wachmann wurde getötet. Er hatte versucht, die Frau aufzuhalten. Das dritte Opfer war ein Restaurantbesucher. Medienberichten fand in dem Restaurant eine private Feier eines ranghohen russischen Militärs statt. Unionsfraktionschef Frei geht davon aus, dass es in Kürze Gesetzesänderungen bezüglich des Umgangs mit sogenannten Gefährdern geben wird. Frei sagte der Bild am Sonntag, vermutlich würden noch im August entsprechende Vorschläge von Bundesjustizministerin Hubich und Innenminister Dobrindt kommen. Frei sagte, nach dem Anschlag auf den Christopher Street Day in Berlin erwarteten die Bürger Konsequenzen von der Politik. Nur wenige Tage nach der Ankündigung seiner Investorenpläne ist FIFA-Präsident Infantino zurückgerudert. Die Pläne sind nun vom Tisch. Dem europäischen Verband UEFA geht das noch nicht weit genug. Aus der Sportredaktion Marcel Stober.
3: Dieses Verhältnis dürfte erstmal zerrüttet sein. Die derzeitige FIFA-Führung habe nicht nur das Vertrauen der UEFA verloren, sondern auch das vieler anderer Mitglieder der Fußballfamilie, schreibt die UEFA in einem Statement. Präsident Infantino habe mehrere seiner Versprechen gebrochen und im Alleingang versucht, einen schäbigen und undurchsichtigen Deal einzufädeln. Die UEFA will nun sicherstellen, dass sich so etwas nicht wiederholen kann und dafür keine Optionen ausschließen. DFB-Präsident Bernd Neuendorf fordert jetzt, mit den Kontinentalverbänden dafür zu sorgen, dass bei der FIFA eine grundsätzlich andere Kultur einziehe.
1: Das waren die Nachrichten. Das Wetter in Deutschland. Im Alpenvorland Schauer und Gewitter, sonst kaum Wolken, bei 19 bis 6 Grad. Tagsüber meist sonnig, in Alpennähe Schauer und Gewitter, 21 Grad im Norden und 35 Grad am Hochrhein. Am Montag Sonne und Wolken im Wechsel und an den Alpen örtlich Schauer, bei Höchsttemperaturen zwischen 22 und 37 Grad und am Dienstag ähnlich, ebenfalls bis 37 Grad. Es ist 1.03 Uhr.
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0: Um 2 Uhr mit Ronald Lessig. Angesichts des Ansturms von Menschen auf die spanische Exklave Ceuta in Nordafrika hat Bundesaußenminister Wadephul die EU-Kommission zum Handeln aufgefordert. Der Schutz der Außengrenzen müsse absolute Priorität haben, sagte er der Bild am Sonntag. Aus der Nachrichtenredaktion Constanze Semide.
1: Er nannte den Vorfall in Ceuta einen absoluten Stresstest, den Europa bestanden habe, aber es sei auch deutlich geworden, wie anfällig der Kontinent sei. Wichtig sei nun, das Schengen-System nicht weiter zu gefährden. Bundesfinanzminister und SPD-Co-Chef Klingbeil lobte das Vorgehen Spaniens. Ministerpräsident Sanchez habe entschlossen gehandelt. Der Europapolitiker Weber kritisierte dagegen auf RTL die spanische Regierung und brachte mehr Befugnisse für die Grenzschutzagentur Frontex ins Gespräch.
0: In Moskau sind bei einer Explosion in einem Restaurant 3 Menschen getötet und mindestens 20 weitere verletzt worden. Das Antiterrorkomitee geht von einem Anschlag aus. Demnach trug eine Frau einen selbstgebauten Sprengsatz bei sich. Sie ist eine der Toten. Auch ein Wachmann wurde getötet. Er hatte versucht, die Frau aufzuhalten. Das dritte Opfer war ein Restaurantbesucher. Medienberichten fand in dem Restaurant zufolge eine private Feier eines ranghohen russischen Militärs statt. Unionsfraktionschef Frei geht davon aus, dass es in Kürze Gesetzesänderungen geben wird bezüglich des Umgangs mit sogenannten Gefährdern. Frei sagte der Bild am Sonntag, vermutlich würden noch im August entsprechende Vorschläge von Bundesjustizministerin Hubig und Innenminister Dobrindt kommen. Frei sagte, nach dem Anschlag auf den Christopher Street Day in Berlin erwarteten die Bürger Konsequenzen von der Politik. In Peru sind beim Absturz eines Kleinflugzeuges 13 Menschen ums Leben gekommen. Nach einem Medienbericht sind darunter auch 2 Deutsche. Aus Rio de Janeiro, Oliver Neuroth.
2: Das Kleinflugzeug stürzte kurz nach dem Start in der peruanischen Hafenstadt Pisco ab. Wie es dazu kam, ist bisher unklar. Bilder zeigen qualmende Trümmer der Maschine der Fluggesellschaft Aerodiana. Die Airline betreibt nach eigenen Angaben nur Flugzeuge vom Typ Cessna 208 mit Platz für je 12 Passagiere. Der Unglücksflug war von 11 Touristen gebucht. Alle kamen bei dem Absturz ums Leben. Der Flug hätte von Pisco an der Pazifikküste nach Nazca im Landesinneren von Peru führen sollen. Dort befinden sich die berühmten Nazca-Linien, eine UNESCO-Welterbestätte.
0: Das waren die Nachrichten. Das Wetter in Deutschland. Im Alpenvorland Gewitter, ansonsten an den Alpen trocken bei 21 bis 35 Grad. Tagsüber neben Sonne auch Wolken. In Alpennähe gibt es gelegentlich noch Niederschläge. Die Höchsttemperaturen dann bis 35 Grad. Am Montag Sonne und Wolken im Westen und an den Alpen örtlich Schauer bis 37 Grad. Am Dienstag heiter ebenfalls bis 37 Grad. 2:03 Uhr.
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